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1: Im Studio der Felix Haldimann. Die Beschaffung der Patriot-Luftabwehr könnte wegen des Irankriegs doppelt so teuer werden. Das schreiben die Tamedia und CH-Media-Zeitungen. Das Verteidigungsdepartement von Martin Pfister rechnet demnach inzwischen mit Kosten von bis zu 4,6 Milliarden Franken. Das ist etwa so viel Geld, wie die 13. AHV-Rente pro Jahr kostet. Die ursprüngliche Bestellsumme der fünf Patriot-Systeme betrug 2,3 Milliarden Franken. Auch die Lieferung dürfte laut Insidern kaum wie geplant 2030 abgeschlossen sein. Rund 1600 Menschen haben im April in der Schweiz um Asyl gebeten. Die Gesuche nahmen im Vergleich zum Vorjahr um 16% ab, wie das Staatssekretariat für Migration mitteilt. Die Gesuche in den ersten vier Monaten dieses Jahres haben um 15% abgenommen. Erstmals ist in Italien ein Junge rechtlich als Kind von drei Elternteilen anerkannt worden. Das hat das zuständige Gericht in der süditalienischen Stadt Bari entschieden. Der Junge gilt damit als Kind seiner Mutter sowie zweier Väter, die ihn gemeinsam großziehen. Das Kind wurde in Deutschland geboren, wie italienische Medien berichten. Ein deutsches Gericht anerkannte den Partner des biologischen Vaters ebenfalls als Vater. Weil einer der beiden Väter Italiener ist, forderte die Familie diese Anerkennung auch in Italien. Weltweit ist letztes Jahr weniger Wein getrunken worden. Das zeigt der Jahresbericht der Internationalen Weinorganisation. Der Weinkonsum ging um 2,7% zurück. Dafür wurde etwas mehr Wein hergestellt, allerdings immer noch historisch wenig. Trotzdem gäbe es Länder, in denen immer mehr Wein getrunken werde, heißt es im Bericht. Wachstumsmärkte seien etwa Brasilien oder Japan. Der FC Winterthur steigt aus der höchsten Schweizer Fußballliga der Super League ab. Winterthur verlor gestern auswärts gegen GC mit 2:3. Dabei führte der FCW bereits kurz nach Spielbeginn mit 2 Toren. GC gelang es, in der zweiten Halbzeit innerhalb nur 10 Minuten das Spiel zu drehen. Die Hoppers retten sich damit in die Barrage. In den anderen Partien gewann Luzern gegen Zürich mit 1:0. Servette siegte gegen Lausanne mit 2:0.
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3: Ja, heute dürfen wir uns nicht zu früh auf einen sonnigen Tag freuen, weil die liebe Sonne, die versteckt sich im Tagesverlauf, denn immer mehr und die Wolken übernehmen. Jetzt am Morgen haben wir frische 4 Grad im Churer Rheintal, später messen wir dann bis zu 17 Grad und in Davos gibt es heute maximal 10 Grad.
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3: Aktuell kommen wir ziemlich entspannt durch den Morgen. Wir haben keine besondere Meldungen. 3 Minuten ab die 6 Uhr. Gute Fahrt.
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3: Und zusammen starten wir in der Mittwoch, 13. Mai. Guten Morgen, schön, sind ihr schon da.

Radio Grischa am 10 ab 6 und das erste ESC-Halbfinale in Wien ist geschafft. Und die grossen Favoriten haben geliefert. Finnland, Griechenland und auch Israel haben sich wie erwartet fürs Finale qualifiziert. Für eine Überraschung sorgt Belgien, wo entgegen vielen Wettprognosen auch weiterkommt. Für die Schweiz wird es dann morgen ernst. Dann steht Veronika Fusaro im zweiten Halbfinale vom 70. ESC auf der Bühne.

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1: Guten Morgen heute mit dem Radio von da. Jetzt den geht 20 ab 6.
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1: Ja, wir wissen jetzt, wer uns an der Eishockey-Heim-Weltmeisterschaft vertretet. Sarina von Wiesenfloh.
3: Ja, der Schweizer Nazi-Trainer Jan Gadieu hat es bekannt gegeben. Mit dabei sind zwei Bündner und vier Spieler vom HC Davos. Die beiden Bündner sind der NHL-Stürmer Nino Niederreiter und der Ken Jäger. Vom HCD kommen die beiden Verteidiger Lukas Frick und Sven Jung, der Stürmer Simon Knack und der Goalie Sandro Eschlimann. Die Heim-WM fängt für die Schweizer am Freitagabend an, und zwar gegen die amtierenden Weltmeister aus den USA. Wir berichten laufend über die WM-Spiele und das Geschehen drumherum, hier auf Radio Grischa.

0: Ja, es gibt doch so Sachen, da wissen wir ganz genau, es ist keine gute Idee, aber wir machen es trotzdem. Zum Beispiel am Abend schnell nur noch eine Folge von Netflix reinziehen und plötzlich ist es Mitternacht und genau das bereuen wir jetzt. Aber wir machen es ja gleich wieder, oder? Play with Fire von Nico Santos. Ja, da geht es eben genau um das Phänomen, Sachen machen, die eigentlich nicht die beste Idee sind. Wir hören ihn zusammen, gerne als nächstes.
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0: Das ist auch das Radio von da jetzt mit den News von da um 6:30 und die Gezeit mit der Sarina von Wiesenfloh.
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2: Ab Anfang Juni ist in Graubünden das eidgenössische Schützenfest. Die 20 verschiedenen Schiessstände sind im Vorfeld aufgerüstet worden, damit sie den Standards entsprechen, wie der Generalsekretär Karl Frischknecht sagt.
3: Das war eine recht grosse Investition von ca. 1,2 Millionen. Ein Haufen von diesen Anlagen hätten wir sowieso müssen, jetzt in nächster Zeit umrüsten, weil sie in ein gewisses Alter gekommen wären. Und darum, das ist eine Investition in Zukunft.
2: Das Schützenfest kostet 14 Millionen Franken. Das wird zu einem grossen Teil der Schützinnen und Schützen gezahlt und zu einem Teil der Sponsoren. Er hat einen roten Bauch, eine helle Stirn und am liebsten Gärten mit alten Bäumen. Der Gartenrotschwanz. Im Domlesk sieht man die Vogelart häufig, in der restlichen Schweiz aber immer weniger. Das sagt Patrick Marti von der Stiftung Schweizerische Vogelwarte Sempach. Er leitet die Regionalstelle Graubünden.
4: Wir haben knapp 50 Revier können feststellen. So im Vergleich im Kanton Zürich gibt es noch rund 40 Revier vom Gartenrotschwanz. Also sieht man schon, dass zum Lesk da eine sehr schöne Dichte noch aufweist.
2: Darum hat Vogelwarte zusammen mit dem Projekt Kulturlandschaft Domlesk ein Förderprojekt gestartet. Das soll der Lebensraum der Gartenrotschwänze im Domlesk langfristig sichern.
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0: Ja, der Mittwoch heute ist zuerst freundlich und sonnig. Später kommen dann aber immer mehr Wolken dazu. Und insgesamt bleibt es heute eher kühl. Es gibt bis zu 9 Grad in Arosa, 10 in Samada und 17 Grad in Ilanz.
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0: In Sachen Verkehr gibt es aktuell keine grösseren Störungen. In der Südostschweiz kommen gut und sicher an. Ein super Start in den Tag wünsche ich euch. Ein Mikrofon heute Morgen, Jessica Müller.

0: Guten Morgen an den Mittwoch bei uns heute auf Radio Grischa. Ein spezieller Tag. Unsere coole Aktion Bergfrei steht nämlich auf dem Programm. Ihr habt die Chance gehabt, den Erlebnisberg Bradeschier mit allen Attraktionen nur für euch und eure Familie, Freunde etc. zu gewinnen. Zwar ganz allein, ohne andere fremde Menschen. Das Rennen gemacht hat Monia aus Sass im Prättigau und wir werden sie heute ganz Tag begleiten und natürlich hier auf Radio Grischa darüber berichten. Aber jetzt lassen wir sie zuerst einmal noch gemütlich aufstehen und ready machen für den Tag. Etwa das, was ihr jetzt wahrscheinlich auch gerade machen. Guten Start.
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Mittwoch, 13. Mai und jetzt müssen wir da mal wieder etwas klarstellen. Liebe ist doch etwas vom Wichtigsten im Leben, oder? Wichtiger als Geld und Luxus und all das materielle Zeugs. Der Meinung ist auf jeden Fall der Daryl Hall.

ist wichtig. Ja, mindestens so wichtig wie Kaffee jetzt am Morgen früh. Darum würde ich sagen, trinken wir den doch einfach dazu. Gesammelist von Hall & Oates setzt da bei uns für einen Superstart in der Mittwoch.

0: Der Kopf sagt nein, aber das Herz ignoriert. Ja, das tut nach dieser schönen, komplizierten Beziehung, die wir doch alle mal hatten. Und genau das verpackt Cat Burns im nächsten Song. Girls, wir hören zusammen noch vor dem Punkt.
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1: Im Studio der Felix Haldimann. Die Beschaffung der Patriot-Luftabwehr könnte wegen des Irankriegs doppelt so teuer werden. Das schreiben die Tamedia und CH Media Zeitungen. Das Verteidigungsdepartement von Martin Pfister rechnet demnach inzwischen mit Kosten von bis zu 4,6 Milliarden Franken. Das ist etwa so viel Geld, wie die 13. AHV-Rente pro Jahr kostet. Die ursprüngliche Bestellsumme der 5 Patriot-Systeme betrug 2,3 Milliarden Franken. Auch die Lieferung dürfte laut Insidern kaum wie geplant 2030 abgeschlossen sein. Rund 1600 Menschen haben im April in der Schweiz um Asyl gebeten. Die Gesuche nahmen im Vergleich zum Vorjahr um 16% ab, wie das Staatssekretariat für Migration mitteilt. Die Gesuche in den ersten vier Monaten dieses Jahres haben um 15% abgenommen. Erstmals ist in Italien ein Junge rechtlich als Kind von drei Elternteilen anerkannt worden. Das hat das zuständige Gericht in der süditalienischen Stadt Bari entschieden. Der Junge gilt damit als Kind seiner Mutter sowie zweier Väter, die ihn gemeinsam großziehen. Das Kind wurde in Deutschland geboren, wie italienische Medien berichten. Ein deutsches Gericht anerkannte den Partner des biologischen Vaters ebenfalls als Vater. Weil einer der beiden Väter Italiener ist, forderte die Familie diese Anerkennung auch in Italien. Weltweit ist letztes Jahr weniger Wein getrunken worden. Das zeigt der Jahresbericht der Internationalen Weinorganisation. Der Weinkonsum ging um 2,7% zurück. Dafür wurde etwas mehr Wein hergestellt, allerdings immer noch historisch wenig. Trotzdem gäbe es Länder, in denen immer mehr Wein getrunken werde, heißt es im Bericht. Wachstumsmärkte seien etwa Brasilien oder Japan. Der FC Winterthur steigt aus der höchsten Schweizer Fußballliga der Super League ab. Winterthur verlor gestern auswärts gegen GC mit 2:3. Dabei führte der FCW bereits kurz nach Spielbeginn mit 2 Toren. GC gelang es, in der zweiten Halbzeit innerhalb nur 10 Minuten das Spiel zu drehen. Die Hoppers retten sich damit in die Barrage. In den anderen Partien gewann Luzern gegen Zürich mit 1:0. Servette siegte gegen Lausanne mit 2:0.
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2: Am Mikrofon ist Sarina von Wiesenfloh. Einen guten Morgen. Nach über 40 Jahren kommt das eidgenössische Schützenfest wieder auf Graubünden. Die Vorbereitungen sind im Endspurt, sagt der OK-Präsident Martin Candinas.
3: Wir wollen, dass das Fest zum Volltreffer wird für die Schützenfamilie, für die Bevölkerung und für den Kanton Graubünden. Und entsprechend schaffen wir daran. Man merkt, dass überall die Nervosität ein bisschen steigt. Und ich versuche da auch, möglichst viel Ruhe einzubringen. Und ich bin überzeugt, wir haben so viel geschafft, wie das Fest am Schluss wird es zum Erfolg für alle.
2: Vom 5. Juni bis am 7. Juli rechnen die Verantwortlichen mit über 35'000 Schützinnen und Schützen, die auf Graubünden reisen, dazu rund 100'000 Gäste. Im Domlesk fühlt sich eine Vogelart besonders wohl, der Gartenrotschwanz. Im Vergleich zu anderen Orten in der Schweiz ist der Vogel dort häufig anzutreffen. Darum will die Stiftung Schweizerische Vogelwarte Sempach den Domleschker Lebensraum mit einem Förderprojekt schützen. Das sagt Patrick Marti, der Leiter von Regionalstelle Graubünden.
4: Sie sind auf sehr vielen Orten sehr selten geworden oder ganz verschwunden. Dass wir das hier im Domleschk noch so schön haben, das ist wirklich ein Privileg. Und es ist zu wünschen, dass die Art erhalten bleibt und mit dieser Art auch der Lebensraum. Und das kommt auch ganz vielen anderen Arten, kommen die Massnahmen auch zugute, die wir möchten mit diesem Projekt auch erhalten und fördern.
2: Das Förderprojekt wird im Rahmen der Bündner Biodiversitätsstrategie unterstützt.
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6: Ja, zuerst gibt es noch recht viel Sonne heute zur Wochenmitte. Im Tagesverlauf werden dann aber immer mehr Wolken aufkommen, die dann auch die Sonne verstecken. Temperaturen 9 Grad messen wir heute maximal im Bivio, 13 Grad in diesem Diss und bis zu 6.

0: oder Staus. Gute Fahrt!
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0: Ja, das Radio läuft, Kaffeemaschine hoffentlich auch. Jetzt fehlt nur noch ein bisschen Motivation und da hilft uns jetzt der Charlie Puth. Beat yourself up. Guten Morgen euch.

0: Musik aus Deutschland für Loi Red Eyes.
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0: Und das Wetter schauen wir uns heute zusammen mit dem Roger Perret an von Medienews. Guten Morgen, Roger.
2: Guten Morgen, Jessica. Hoi.
0: Ja, der Start in der Mittwoch, der sieht freundlich aus, und zumindest sie hier rausgesehen, blauer Himmel, Sonne, so wie wir uns das doch wünschen, aber ja, da gibt es eben noch ein Aber.
2: Ja, es gibt in dem Laufe des Nachmittags doch mehr Wolken, allerdings so richtig zutut es dann auch nicht. Nein, es sieht heute insgesamt doch recht sonnig aus, vor allem am Vormittag doch eben ziemlich viel Sonnenschein, am Nachmittag mehr Wolken, wenn ich schon gesagt habe, aber die Sonne setzt sich immer noch recht gut gegen die durch. Die Temperaturen jetzt am Morgen halt eine frische Geschichte. Wir haben im Rintel so um die 4 Grad umeinander. Frostig ist es in Davos, minus 3 Grad, minus 5 Grad sogar in Samedan. Tagsüber wird es ein bisschen milder als gestern, 17 Grad gibt es im Rintel und in Davos und St. Moritz sind es etwa 9 bis 10 Grad. Auf den Bergen bloß ein mäßiger bis starker Südwest- bis Westwind.
0: Also die Sonne gibt sich Mühe heute an dem Mittwoch. Was müssen wir denn für die Auffahrtspläne morgen Donnerstag wissen?
2: Ja, morgen sieht es dann bis zum Samstag sehr unbeständig aus, leider und kühl. Auch gelegentliche Regengüsse gibt es. Die Sonne tut sich schwer, also wirklich nicht gerade ein sehr schönes Wetter die 3 Tage. Temperatur auch eben verhalten, so um die 10 bis 12 Grad. Mehr gibt es nicht, Schneefallgrenzen, so zwischen 1200 und 1700 Meter. Ein bisschen freundlicher der Sonntag, aber auch noch ein bisschen. Dort immerhin so ein Sonnenwolkenmix, höchstens noch ein einzelner Regensprutz und Temperaturen gehen ein bisschen darauf, so auf rund 15 Grad im Rintel. Aber das nicht allzu mild.
0: Ja, jetzt vielleicht nicht unbedingt das, was wir uns erhofft haben, aber es ist, wie es ist, da können wir nichts daran ändern. Danke dir, Roger.
2: Genau.
0: Und ganz schönen Tag dir.
2: Ich fasse. Danke.
0: Tschüss.

0: Der Marc Forster haben wir gehört, zusammen mit dem Sido. Jetzt den geht 20 ab 7.
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0: Und jetzt wissen wir, wer uns an der Eishockey-Heimweltmeisterschaft vertreten. Serena von Wiesenfloh.
2: Ja, der Schweizer Nazi-Trainer Jan Cadieu hat es bekannt gegeben. Mit dabei sind zwei Bündner und vier Spieler vom HC Davos. Die beiden Bündner sind der NHL-Stürmer Nino Niederreiter und der Ken Jäger. Vom HCD kommen die beiden Verteidiger Lukas Frick und Sven Jung, der Stürmer Simon Knack und der Goalie Sandro Eschlima. Die Heim-WM fängt für die Schweizer am Freitagabend an, und zwar gegen die amtierenden Weltmeister aus den USA. Wir berichten laufend über die WM-Spiel und das Geschehen rundherum. 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

0: Guten Morgen heute, Mittwoch, 13. Mai. Und wie ist es bei euch so in Sachen Multitasking? Gehören wir zu denen, die Haufen Sachen gleichzeitig meistern, ohne Probleme? Oder sind ihr schon stolz drauf, wenn ihr gleichzeitig könnt Kaffee trinken und E-Mails checken? Ja, ich behaupte jetzt einmal, sie da stellt die meisten von uns in den Schatten. Singen, tanzen, eine riesige Show, alles miteinander. Und dabei noch super gut und entspannt ausgesehen. Ja, Shakira kann's. Wir hören sie mit ihrem riesen Hit Whenever, Wherever, geht als nächstes.
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0: Das Radio von da kurz nach um 19:30 jetzt mit den neuesten Meldungen von da mit der Sarina von Wiesenfloh.
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2: Das Melz ist vom Sonntag auf den Montag in ein Industriegebäude eingebrochen worden. Die unbekannte Täterschaft hat ein Kipp das Fenster geöffnet, so die Kantonspolizei St. Gallen in einer Mitteilung. Die Täterschaft hat das Gebäude durchsucht und mehrere Türen und Kästen aufgebrochen. Sie haben Bargeld und Alkohol gestohlen. Der Sachschaden belaufe sich auf über 10'000 Franken. Ab Anfang Juni ist in Graubünden das Eidgenössische Schützenfest. Die 20 verschiedenen Schiessstände sind im Vorfeld aufgerüstet worden, damit sie den Standards entsprechend, wie der Generalsekretär Karl Frischknecht sagt.
3: Das war eine recht grosse Investition von ca. 1,2 Millionen. Ein Haufen von diesen Anlagen hätten wir sowieso müssen, jetzt in nächster Zeit umrüsten, weil sie in ein gewisses Alter gekommen wären. Und darum, das ist eine Investition in Zukunft.
2: Das Schützenfest kostet 14 Millionen Franken. Das wird zum einem grossen Teil von der Schützinnen und Schützen gezahlt und zum einem Teil von Sponsoren. Er hat einen roten Bauch, eine helle Stirn und am liebsten Gärten mit alten Bäumen, der Gartenrotschwanz. Im Domlesk sieht man die Vogelart häufig, in der restlichen Schweiz aber immer weniger. Das sagt Patrick Marti von der Stiftung Schweizerische Vogelwarte Sempach. Er leitet die Regionalstelle Graubünden.
4: Wir konnten knapp 50 Revier feststellen. So im Vergleich im Kanton Zürich gibt es noch rund 40 Revier vom Gartenrotschwanz. Also sieht man schon, dass Domlesk da eine sehr schöne Dichte noch aufweist.
2: Darum hat Vogelwarta zusammen mit dem Projekt Kulturlandschaft Domlesk ein Förderprojekt gestartet. Das soll der Lebensraum der Gartenrotschwänze im Domlesk langfristig sichern.
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0: Der Mittwoch heute startet freundlich und sonnig, aber die Sonne die kriegt im Tagesverlauf dann immer mehr Konkurrenz von den Wolken. Dazu gibt es heute maximal 11 Grad auf der Lenzerheide, 13 Grad in Klosters und 16 Grad im Glarnerland.
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0: Aktuell ist alles im grünen Bereich. Uns sind keine besonderen Störungen bekannt. Gute Fahrt, allen unterwegs. Mit euch heute Morgen, Jessica Müller, kommen gut in den Mittwoch.

0: Guten Morgen wünsche ich mit Radio Grischa und stellen euch jetzt mal vor, es liegt ein Sack voller frischer Gipfel vor euch. Noch schön lauwarm, direkt aus dem Ofen vom Beck. Ja, da werden wir alle schwach, oder? 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Da könnt ihr nämlich einen Gutschein vom Ostschweizer Bäckerverband gewinnen, wo ihr euch eben zum Beispiel mit frischen Gipfeli, Brötli oder was auch immer ihr wollt, eintecken könnt. Es gibt zwei Aussagen für euch. Eine ist wahr und eine nicht. Ihr müsst nur herausfinden, welche stimmt. Und dann gehört der Gucci auch schon euch. 081 255 55 55. Hier kommen wir jetzt ins Studio anrufen zum Mitspielen.
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0: Hallo, sind Sie Radio von der und ihr habt immer noch Chance zum Mitspielen bei uns Morgen. Spiele wahr oder nicht wahr? 081 255 55 55. Diese Nummern müsst ihr jetzt eintippen und dann könnt ihr einen Gutschein vom Ostschweizer Bäckerverband gewinnen. Zwei Aussagen gibt's und ihr müsst nur herausfinden, welche von beiden stimmt. 081 255 55 55, das sind Nummern zum Mitspielen.
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0: Das ist der Mittwochmorgen bei eurem Radio von da.
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0: Und in der Leitung kann jetzt der Roman aus Felsberg. Guten Morgen, Roman.
2: Guten Morgen.
0: Roman, bist du gerade im Endspurt vor einem langen Wochenende oder musst du nochmal dran am Freitag?
2: Ja, ich bin schon im Endspurt, aber ich gehe am Freitag nochmal arbeiten.
0: Du gehst nochmal?
2: Ja.
0: Machst du aber morgen auch irgendetwas? Hast du da spezielle Pläne?
2: Ja, morgen hat meine liebe Frau Geburtstag.
0: Ah,
2: ja.
0: Okay.
2: Um das ein bisschen zu feiern.
0: Das ist recht so. Du hast sie ein bisschen überraschen. Hoffen wir, dass das Wetter auch einigermaßen mitmacht. Gell? Es ist, glaube ich, nicht so ganz rosig, aber es ist, wie es ist. Sonst gehen wir es gemütlich an.
2: Machen wir
0: das Beste. Gut. Also Roman, vielleicht gibt es für dich und deine Frau oder für wer auch immer du denn möchtest an eine Portion Gipfelet oder Brötchen vom Bäck. Du kannst nämlich einen Gutschein gewinnen vom Ostschweizer Bäckerverband. Ich habe für dich zwei Aussagen. Die eine stimmt und die andere ist ein bisschen verdreht worden. Du musst mir dann anschliessend einfach sagen, was du das Gefühl hast, welche Aussage richtig ist und dann hast du im besten Fall dann auch schon gewonnen. Soweit,
2: ja.
0: Alles klar für dich, Roman. Gut, dann tust du jetzt einfach gut zuhören. Erste Aussage, die bedrohte Vogelart, der Gartenrotschwanz, kommt in der Südostschweiz am häufigsten im Domlesk vor. Zweite Aussage, die bedrohte Vogelart, der Gartenrotschwanz, trifft man bei uns in der Region meistens im Prättigau an. Roman, was hast du das Gefühl? Was könnte da stimmen?
2: Gut, hätte man heute schon ein Radio losen am Morgen, haben wir das ja gehört.
0: Ah, ja. Du hättest die Chance gehabt, um es mehrmals zu hören, aber da ist einfach Rödeln.
2: Eins, nehmen wir jetzt einmal zum Lesk.
0: Du sagst, die erste Aussage ist richtig. Im Domlesk sieht man den Vogel.
2: Ja.
0: Und da kommt auch schon dein Applaus, Roman, das ist richtig. Ach, gratulieren.
2: Super,
0: das Glück ist also auf deiner Seite heute. Es wird
2: sehr
0: dein
2: gut,
0: Tag,
2: super,
0: Roman.
2: Ja.
0: Gratulieren und danke fürs Mitspielen.
2: Danke und noch gross an alle, die mich kennen und das Team. Ja.
0: Super, danke dir. Mach's gut, Roman.
2: Tschüss,
0: ciao, gleichfalls.
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1: Im Studio der Felix Haldimann. Die SBB hätte beim Unfall im Gotthard-Zugtunnel vor rund 3 Jahren das Schlimmste verhindern können. Das zeigt ein Gutachten der Tessiner Staatsanwaltschaft. Im August 2023 war ein Güterzug wegen eines gebrochenen Rads entgleist. Wie SRF berichtet, habe es mehrere Störungsmeldungen gegeben, die jedoch ignoriert worden seien. Die SBB weist die Vorwürfe zurück, die Betriebsführung habe jederzeit korrekt gehandelt. Trotz der amerikanisch-israelischen Angriffe auf den Iran verfügt dieser noch immer über einen Großteil seiner Raketen. Ein Bericht der New York Times zeigt, der Iran habe noch rund 70% seiner mobilen Abschussrampen und seiner Raketen. Demnach habe der Iran auch wieder Zugang zum Großteil seiner unterirdischen Raketenlager. In den USA kamen zuletzt Sorgen über die Munitionsvorräte des US-Militärs auf. Das Militär betonte, für die derzeitigen Missionen sei genügend Munition vorhanden. Fleisch aus Brasilien erfüllt die EU-Vorschriften gegen den Missbrauch von Antibiotika in der Tierhaltung nicht. Das zeigt die Länderliste zu EU-Hygienestandards. Bis im September muss Brasilien die Auflagen erfüllen. Ansonsten dürfen die betroffenen Produkte nicht mehr in die EU importiert werden. Brasilien will notwendige Maßnahmen ergreifen, um die Standards wieder zu erfüllen. Am Eurovision Song Contest in Wien sind die Top-Favoriten Finnland und Griechenland in den Final eingezogen. Auch Israel zog in den Final ein, trotz Diskussionen um Israels Teilnahme wegen des Gaza-Kriegs. Länder wie die Niederlande, Spanien oder Irland zogen sich sogar wegen Israels Teilnahme vom ESC zurück. Die Schweiz hat ihren Auftritt morgen. Dann tritt Veronika Fusaro mit ihrem Song Alice auf. Der Final findet am Samstag statt. Der FC Winterthur steigt aus der höchsten Schweizer Fußballliga der Super League ab. Winterthur verlor gestern auswärts gegen GC mit 2:3. Dabei führte der FCW bereits kurz nach Spielbeginn mit 2 Toren. GC gelang es, in der zweiten Halbzeit innerhalb nur 10 Minuten das Spiel zu drehen. Die Hoppers retten sich damit in die Barrage. In den anderen Partien gewann Luzern gegen Zürich mit 1:0. Servette siegte gegen Lausanne mit 2:0.
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2: Am Mikrofon ist Sarina von Wissenfloh. Einen guten Morgen. Nach über 40 Jahren kommt das eidgenössische Schützenfest wieder auf Graubünden. Die Vorbereitungen sind im Endspurt, sagt der OK-Präsident Martin Candinas.
3: Wir wollen, dass das Fest zum Volltreffer wird für die Schützenfamilien, für die Bevölkerung und für den Kanton Graubünden. Und entsprechend schaffen wir daran. Und man merkt, dass überall die Nervosität ein bisschen steigt. Und ich versuche da auch, möglichst viel Ruhe einzubringen. Und ich bin überzeugt, wir haben so viel geschafft für das Fest. Und am Schluss wird es zu einem Erfolg für alle.
2: Vom 5. Juni bis am 7. Juli rechnen die Verantwortlichen mit über 35'000 Schützinnen und Schützen, die auf Graubünden reisen, dazu rund 100'000 Gäste. Im Domlesch fühlt sich eine Vogelart besonders wohl, der Gartenrotschwanz. Im Vergleich zu anderen Orten in der Schweiz ist der Vogel dort häufig anzutreffen. Darum will die Stiftung Schweizerische Vogelwarte Sempach den Domleschker Lebensraum mit einem Förderprojekt schützen. Das sagt der Patrick Marti, der Leiter von Regionalstelle Graubünden.
4: Sie sind auf sehr vielen Orten sehr selten geworden oder ganz verschwunden. Dass wir das hier im Domlesch noch so schön haben, das ist wirklich ein Privileg und es ist zu wünschen, dass die Art erhalten bleibt und mit dieser Art auch der Lebensraum. Und das kommt auch ganz vielen anderen Arten, kommen die Massnahmen auch zugute, die wir möchten mit diesem Projekt auch erhalten und fördern.
2: Das Förderprojekt wird im Rahmen der Bündner Biodiversitätsstrategie unterstützt.
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6: Wir starten freundlich und sonnig in die Wochenmitte, aber leider mag sich die Sonne nicht den ganzen Tag so gut durchsetzen. Gegen den Nachmittag kriegt sie dann nämlich immer mehr Konkurrenz von den Wolken. Das bei Höchstwert von 10 Grad heute in Davos, 15 Grad gibt es in Schkuhl und bis zu 17 Grad in Wallenstadt.
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6: Auf der Strasse in der Südostschweiz sieht es aktuell recht entspannt aus. Wir haben keine besonderen Meldungen. Weiterhin eine gute Fahrt.
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6: Schön, sind wir mit uns unterwegs. Heute 5 Minuten

0: Hallo, sind Radio Grischa, jetzt den Grad Viertel ab 8 und der Sommer wird Graubünde zum Schauplatz vom Schweizer Schiesssport. Das eidgenössische Schützenfest kommt zum vierten Mal in der Kanton. Charlotte Kössling hat mit den Verantwortlichen über die letzten Vorbereitungen geredet.
1: Vom 5. Juni bis 5. Juli werden im Kanton über 35.000 Schützinnen und Schützer und etwa 100.000 Gäste erwartet. Das eidgenössische Schützenfest findet zum ersten Mal seit 41 Jahren wieder in Graubünden statt. Die vielen Gäste müssen aber nicht alle in Chur untergebracht werden, erklärt der OK-Präsident Martin Candinas.
2: Durch das wir in 20 verschiedenen Orten sind, verteilt sich das halt auch ganz anders in den Hotels, in den Restaurants und entsprechend gibt es halt auch den Nutzer über die Stadt Chur hinweg, dann kann man auch besser noch weiter in den Regionen übernachten.
1: 19 verschiedene Schiessstände gibt es im Kanton. Dazu kommt dann noch einer in Wallerstadt. Wegen dem haben sie Kosten bei der Infrastruktur können sparen. Trotzdem mussten die Schiessstände ausgebaut werden, damit sie den Standards entsprechen, erklärt der Generalsekretär vom Schützenfest, der Karl Frischknecht.
3: Das war eine recht grosse Investition von ca. 1,2 Millionen. Aber einen Haufen von diesen Anlagen hätten wir sowieso müssen, jetzt in nächster Zeit umrüsten. Und darum, das ist eine Investition in Zukunft.
1: Für diese Aufrüstung sind die einzelnen Vereine nicht finanziell unterstützt worden. Sie kriegen aber am Schützenfest für jeden Schütz, der bei ihnen schiesst, ein sogenanntes Schiebergeld. Im Ganzen kostet das Schützenfest 14 Millionen Franken. Ein grosser Teil davon werde von den Schützinnen und Schützen selber gezahlt. Für den Rest sei es sehr schwierig gewesen, genug Sponsoren zu finden, sagt der Martin Candinas.
2: Diese Arbeit war wirklich gewaltig, weil der Schiesssport halt gerade auch bei internationalen Firmen mit sehr vielen Fragezeichen verbunden sind, weil sie das nicht wirklich kennen.
1: Jetzt sage der OK-Präsident aber zuversichtlich, dass sie das Fest ohne Defizit abschliessen können. Für den verschiedenen Festanlässe hat das OK eigentlich mit der neuen Stadthalle auf der Oberen Au gerechnet. Der wird bis im Juni aber noch nicht fertig sein. Darum haben sie müssen umplanen, wie der Generalsekretär Karl Frischknecht sagt.
3: Plan B ist so, dass wir jetzt im Eisstadion von Chur unser Zentrum haben. Dort aus rundherum werden Festzelte installiert und der ganze Festplatz und so weiter. Und das ist unser Festgelände insgesamt.
1: Die Vorbereitungen sind im Endspurt. Neben den letzten Bewilligungen und der Suche nach mehr Helferinnen und Helfer spielen auch das Sicherheitskonzept eine wichtige Rolle. Für das OK sei der Anlass dann gelungen, wenn alle sicher durchs Fest kämen und es keine Zwischenfälle gäbe.
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0: Ja, vor allem jetzt am Vormittag sind wir freundlich und sonnig unterwegs in der Südostschweiz. Gegen den Nachmittag kommen dann immer mehr Wolken dazu. Temperaturen heute 9 Grad gibt es maximal in Arosa, 11 Grad in Bergün und 18 Grad in Bad Ragaz. Morgen an Auffahrt ist eine wechselhafte Sache mit Wolken, Sonne und gelegentlich auch Regen.
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0: Aktuell rollt der Verkehr ohne grössere Störungen. Kommen gut und sicher an. Schön sind ihr da an dem Mittwochmorgen. Am Mikrofon für euch, Jessica Müller.

0: Musik aus der Schweiz, haben wir gehört, von Pegasus.
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0: Ja, wir sind heute unterwegs am Berg. Ihr habt euch per Sprachnachricht können für unsere Aktion Bergfrei bewerben. Ganz viele sind da reingekommen. Wir haben uns aber natürlich für jemanden entscheiden müssen, auch wenn das extrem schwierig war. Die glückliche Gewinnerin ist Monia aus Saas im Prättigau. Sie und ihren Anhang dürfen heute den ganzen Tag den Erlebnisberg prädagieren und für sich geniessen. Wie es tönt hat, wo wir ihr die frohe Botschaft haben dürfen verkünden. Wir hören hier nochmal rein.
2: Und da ist der Mena von Radio Grisha.
3: Ah, grüezi.
2: Moni, kannst du dir vorstellen, warum ich dir anrufe?
3: Ja, ich nehme an, ich habe gewonnen und wir können den ganzen Tag auf Prädagieren.
2: Das ist absolut richtig. Gratuliere dir.
3: Wirklich? Okay.
2: Warum hast du dich bei uns gemeldet, um damit zu machen?
3: Ja, aber weil wir schon ewig probieren, das Familientreffen zu machen und weil wir das sind, ist es auch schwierig, dass wir alle zusammenkommen. Und da habe ich gedacht, jetzt probiere ich es so, jetzt ist der Tag schon fix, jetzt gibt es keine Auswahlmöglichkeiten mehr. Wir müssen einfach alle kommen. Machen wir das? Wir müssen jetzt wirklich schauen, weil es sind, meine Mama hat noch lebend 7 Geschwister. Wir sind 16, also wir haben jetzt 16 Enkel gehabt und 26 Urenkel und jetzt werden schon zwei Urenkel. Und wir freuen uns riesig, ich bin gespannt. Was ich alle schreiben, ist mein Frieden.
2: Unbedingt. Sollen alle Familienchats hineinschreiben?
3: Ja, wir haben gesagt, ich möchte dann auch schon den Berg fühlen.
0: Ja, der Berg fühlen, das tönt doch gut. Und heute ist es soweit. Für die Monia und ihre Familie gibt's Action auf der Rodelbahn, Zipline und. Unsere Reporterin Hanna Ambühl ist mit dabei und begleitet die Ziegerfamilie den ganzen Tag. Und wir berichten laufend drüber, da bei uns auf Radio Grisha.
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1: Im Studio der Felix Haldimann. Die SBB hätte beim Unfall im Gotthard-Zugtunnel vor rund 3 Jahren das Schlimmste verhindern können. Das zeigt ein Gutachten der Tessiner Staatsanwaltschaft. Im August 2023 war ein Güterzug wegen eines gebrochenen Rads entgleist. Wie SRF berichtet, habe es mehrere Störungsmeldungen gegeben, die jedoch ignoriert worden seien. Die SBB weist die Vorwürfe zurück, die Betriebsführung habe jederzeit korrekt gehandelt. Trotz der amerikanisch-israelischen Angriffe auf den Iran verfügt dieser noch immer über einen Großteil seiner Raketen. Ein Bericht der New York Times zeigt, der Iran habe noch rund 70% seiner mobilen Abschussrampen und seiner Raketen. Demnach habe der Iran auch wieder Zugang zum Großteil seiner unterirdischen Raketenlager. Fleisch aus Brasilien erfüllt die EU-Vorschriften gegen den Missbrauch von Antibiotika in der Tierhaltung nicht. Das zeigt die Länderliste zu EU-Hygienestandards. Bis im September muss Brasilien die Auflagen erfüllen. Ansonsten dürfen die betroffenen Produkte nicht mehr in die EU importiert werden. Brasilien will notwendige Maßnahmen ergreifen, um die Standards wieder zu erfüllen. US-Präsident Donald Trump ist auf dem Weg zu einem Treffen mit dem chinesischen Präsidenten Xi Jinping. Die Gespräche dürften um Handelsbeziehungen gehen, aber auch um den Iran und Taiwan. Trump signalisierte vor seinem China-Flug Zuversicht. Er nannte den chinesischen Präsidenten einen Freund. Donald Trump dürfte probieren, dass China Einfluss auf den Iran nimmt, um einem für die USA akzeptablen Abkommen zuzustimmen. Am Eurovision Song Contest in Wien sind die Topfavoriten Finnland und Griechenland in den Final eingezogen. Auch Israel zog in den Final ein, trotz Diskussionen um Israels Teilnahme wegen des Gaza-Kriegs. Länder wie die Niederlande, Spanien oder Irland zogen sich sogar wegen Israels Teilnahme vom ESC zurück. Die Schweiz hat ihren Auftritt morgen. Dann tritt Veronika Fusaro mit ihrem Song Alice auf. Der Final findet am Samstag statt.
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3: Der Mittwoch heute ist jetzt am Vormittag recht freundlich und auch vielerorts schön sonnig. Später kommen dann aber immer mehr Wolken dazu. Es geht heute bis zu 9 Grad in Arosa, 10 in Samada und 17 in Ilanz. Morgen Auffahrt gibt es dann wechselhafte Sachen mit Sonne, Wolken und auch ein paar Tropfen sind möglich. Das alles bei Höchstwert von bis zu 12 Grad.
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3: Alles bestens unterwegs. Im Moment haben wir keine besonderen Meldungen von der Strasse. Mit euch an dieser Stunde Jessica Müller.

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0: Diese Woche hat Jessica Gabretz einen Besuch gemacht im Bundeshaus in Bern. Zu Gast in einer Minute des Romanches unter anderem der Nationalrat Martin Candinas und die junge Wirtschaftskammer Surselva. Wie die Tour der jungen Unternehmer gefallen hat, das hören wir jetzt.
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3: Binna wird gewählt, vereinigt die Bundesversammlung alle 10 Wir stehen da bei uns, dann laufen die hier raus, sieht man ja die Weiber, plus die Stimmenzähler, gehen hier rein, legen hier die Urnen aus und hier wird ausgezählt und entsprechend weiss man als erstes hier rein, wer gewählt worden nicht. Darum auch hier Bundesrat sein. Auf der anderen Seite, wir sind wieder bei der Symmetrik, auf der anderen Seite, dort hinten, gleicher Ort und Stelle, ist das Büro vom Nationalratspräsidenten. Die gleiche Größe wie das. So könnt ihr euch mal vorstellen, was ich da für das Büro damals gab.
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4: Fege impressionant, das ist auch. Gute Architektur, fege interessant, Material, das wir nicht aufrei. Wir träumen alle, wo der Krabbe geht, okay, wie ich das fache. Ja, ein Teil für kurz, mo auch uns, gehen wir auch, da begehe ich la Casa Federale. Ja, gut, plus ich fege mich.
5: Das ist auch ein Sentiment speziell. Da kann man auch sehen, was geht in der Television. Und das ist gut, die Wetze, das geht in der Wetze, in der Lokalität, am Meer, am Turn, das ist impressionant.
6: Ich bin impressari, ich als begeistert wir an. Die Architektur noch.
7: Ach, quei, imposantes Impressions. Also, ja, das ist phänomenal. Ja, war ein Grand Plagé, und sagst, ciao, wie nie eine Visite gekommen, Bert.
8: Ja, und innen hat er ja auch ein Pigron. Und außen ist ein Mädel in der Kau. Und dann sind die Pipin, die Wiesbipinchen. Aber jetzt hat er schon mehr. Schau, dass die sind taupen, nicht stehen, in der Kinschein von lauter, weil es durch die Kamera ist. Schon studiert auch das Bein, weil es Symmetrie.
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1: Pink ist mit uns unterwegs und Mittwoch, Vormittag, halb 10 Uhr haben wir's.
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1: Ja, jetzt in der ersten Tageshälfte gibt es noch recht viel Sonne in der Südostschweiz. Später dann im Tagesverlauf zeichnen immer mehr Wolken auf. Die Temperaturen die erreichen bis zu 9 Grad in Bivio, 13 Grad in Dies und 16 Grad in Wesa. Der Donnerstagmorgen, der sieht nicht so rosig aus. Es gibt eine wechselhafte Sache mit Wolken, Sonne und zwischendurch sind auch immer wieder Tropfen möglich. Das alles bei Höchstwert von bis zu 12 Grad.
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1: Der Blick auf die Strasse sieht im Moment recht entspannt aus. Uns sind keine grösseren Störungen bekannt. Gute Fahrt! Schön, Henrik, gestellt mit euch Jessica Müller.

0: Das ist alles Radio von hier. In gut 10 Minuten haben wir Szene und jetzt gehen wir auf den Berg.
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0: Auf dem Berg, genauer gesagt auf dem Erlebnisberg Bradeschier, ist heute nämlich unsere Reporterin Hanna Ambühl. Hallo Hanna.
2: Ja, guten Morgen.
0: Hanna, du begleitest heute die Siegerfamilie von unserem Aktionstag Bergfrei. Zwar die Monia aus Saas im Prättigau hat das Glück auf ihrer Seite gehabt. Du bist mit denen mit dabei. Erzähl mal, wie läuft jetzt der Tag genau ab?
2: Genau, also es ist so, beim Bergfrei, da haben sie wirklich eigentlich den ganzen Erlebnisberg Bradeschier nur für sich. Das heisst, er wird heute nur für die Monia und ihre Familie geöffnet. Sie hat das eben gewonnen. Morgen ist dann die offizielle Eröffnung da. Sie haben da wirklich alle Anlagen, also das heisst Rodelbahn, Zipline, wirklich alles nur für sich heute und können sich da wirklich voll austoben. Das heisst, mal nicht anstehen irgendwie, sich über so Sachen aufregen. Ja, sie dürfen das nutzen, haben den ganzen Tag euren Spass. Sie kriegen auch noch einen Mittag da oben im Bergrestaurant. Das ist alles organisiert. Und ja, dann dürfen sie sich da einfach auf einen richtig coolen, spassigen Tag freuen.
0: Du bist eben schon dort vor Ort. Sind denn die Leute auch schon am Eintrudeln? Oder kommen die jetzt?
2: Ja, so langsam sind sie jetzt dran. Ich sehe da mal, die ersten haben sich jetzt da auf dem Parkplatz unten dran versammelt. Die kommen jetzt dann alle, bevor es losgeht. Monia hat insgesamt über 80 Leute, um die 84 Leute hat sie da zusammentrummeln können. Also das ist wirklich
0: Wahnsinn.
2: Für so einen normalen Wochentag, oder? Am Mittwoch hat sie dann doch noch so auf die Schnelle einfach 84 Familienmitglieder oder Kollegen, Kolleginnen können zusammentrummeln, wo sie jetzt da den Tag verbringt. Und ich sehe, die sind jetzt da alle so langsam am Kommen. Wir sind vorher da angekommen, sind jetzt schon mal so ein bisschen, man sieht so die Mitarbeitenden, das sind jetzt da mal alle Bahnen noch am Testen, alles am Ausprobieren. Der Andrea Müller, der Geschäftsführer von Bradeschier, haben wir da inzwischen getroffen und mit ihm das alles mal schon so ein bisschen angeschaut. Aber ja, da werden jetzt natürlich noch gerade so die letzten Vorbereitungen gemacht, damit dann da nachher auch alles ready ist für den Tag.
0: Du selber gehst auch noch irgendwo drauf, hast du irgendetwas vorgenommen? Zipline,
2: ja,
0: Rodelbahn, wieder zurück ins Tal kuscheln.
2: Genau. Ja, das werden wir schauen. So eine Runde auf der Rodelbahn würde ich jetzt natürlich nicht Nein sagen. Und ja, ich glaube, es ist natürlich mal etwas anderes.
0: Ja, schauen wir mal, was der Tag noch bringt. Wir sind auf jeden Fall gespannt, was es da denn für Geschichten gibt. Und wir hören die dann später wieder hier auf Radio Grischa. Danke dir, Hanna.
2: Danke, tschüss.
0: Ja, und Hanna begleitet uns heute durch den Aktionstag Bergfrei zusammen mit der Siegerfamilie aus Saas im Prättigau.
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1: Im Studio der Felix Haldimann.
2: Das Baselbieter Strafgericht hat einen 44-jährigen Mann unter anderem wegen Mordes zu einer lebenslänglichen Gefängnisstrafe verurteilt. Der Schweizer tötete im Februar vor 2 Jahren in Binningen seine Ehefrau. Danach soll er versucht haben, die Leiche seiner Frau verschwinden zu lassen, indem er die Leiche verstückelte. Rund 150 Menschen gedachten vor dem Urteil mit Transparenten der ermordeten Frau. Sie bildeten vor dem Gericht eine Menschenkette und protestierten gegen Femizide. US-Präsident Donald Trump ist auf dem Weg zu einem Treffen mit dem chinesischen Präsidenten Xi Jinping. Die Gespräche dürften um Handelsbeziehungen gehen, aber auch um den Iran und Taiwan. Trump signalisierte vor seinem China-Flug Zuversicht. Er nannte den chinesischen Präsidenten einen Freund. Donald Trump dürfte probieren, dass China Einfluss auf den Iran nimmt, um einem für die USA akzeptablen Abkommen zuzustimmen. Während Israels erstem Halbfinalauftritt beim Eurovision Song Contest in Wien ist es zu einem Zwischenfall gekommen. Während des Auftritts des israelischen Sängers war ein Zwischenruf mit der Parole Stop Genocide zu hören. Die Person sei nach weiterem Störverhalten aus der Halle gebracht worden, teilen ORF und die Europäische Rundfunkunion mit. Israels Teilnahme hatte bereits im Vorfeld des Wettbewerbs wegen des Gazakriegs für Diskussionen gesorgt. Spanien und weitere Länder zogen sich wegen Israels Teilnahme vom ESC zurück. In Argentinien haben Zehntausende Menschen gegen die Kürzung von Geldern für öffentliche Universitäten protestiert. In der Hauptstadt Buenos Aires und anderen Städten gingen Studierende, Lehrer sowie Vertreter von Gewerkschaften und der Opposition auf die Straße, um gegen die Sparpolitik des ultraliberalen Präsidenten Javier Milei zu demonstrieren. Laut den Organisatoren nahmen in der Hauptstadt rund 600.000 Menschen und im ganzen Land 1,5 Millionen Menschen an den Protesten teil.
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4: Jetzt am Vormittag ist es freundlich und auch sonnig in der Südostschweiz. Gegen den Nachmittag müssen wir damit mehr Wolken rechnen. Die Höchstwerte liegen heute bei 10 Grad in Davos, auch 10 Grad in Samada und 17 Grad geht es in Ilanz. Morgen an Auffahrt müssen wir dann flexibel sein. Da ist ein bisschen etwas von allem mit dabei. Sonne, Wolken, aber auch Tropfen sind möglich. Die Höchstwerte liegen morgen bei 12 Grad.
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4: Aktuell haben wir keine besonderen Meldungen von der Strasse. Allen unterwegs weiterhin eine gute Fahrt. Drei Minuten ab die 10 haben wir. Jetzt geht's für euch weiter mit den besten griechischen Hits nonstop. Ich wünsche euch weiterhin ganz schöne Mittwoch. Am Mikrofon war Jessica Müller. Tschüss zusammen und bis bald.

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1: Im Studio der Felix Haldimann.
2: Der Ehemann der ermordeten ehemaligen Miss Schweiz-Finalistin ist zu einer lebenslänglichen Freiheitsstrafe verurteilt worden. Der 44-jährige Schweizer tötete vor rund zwei Jahren im Baselbiet seine Ehefrau. Danach zerstückelte er ihre Leiche, um Spuren zu verwischen. Zuvor hatte sich das Ehepaar wegen einer anstehenden Trennung gestritten. Trennungen seien gängige Motive bei Femiziden, sagt Kriminologin Nora Markwalder.
3: Also wir sehen, dass der Zeitpunkt der Trennung eigentlich der gefährlichste Zeitpunkt ist im Leben von einer Frau, gerade wenn sie auch vorher häusliche Gewalt erlebt hat.
2: Den gemeinsamen Kindern sowie Angehörigen des Opfers muss der 44-jährige Mann zudem eine Genugtuung bezahlen. Eine mit dem Hantavirus infizierte Französin befindet sich in kritischem Zustand. Das teilt der französische Gesundheitsminister mit. Die Frau liegt demnach auf einer Intensivstation eines Pariser Spitals. Sie werde künstlich beatmet. Die Frau gehört zu fünf Franzosen, die mit dem Kreuzfahrtschiff Hondius unterwegs waren. Auf diesem war das Hantavirus bei mehreren Passagieren nachgewiesen worden. Bislang sind drei Menschen am Virus gestorben. Eine Person wird auch im Universitätsspital Zürich behandelt. Während Israels erstem Halbfinalauftritt beim Eurovision Song Contest in Wien ist es zu einem Zwischenfall gekommen. Während des Auftritts des israelischen Sängers war ein Zwischenruf mit der Parole «Stop Genocide» zu hören. Die Person sei nach weiterem Störverhalten aus der Halle gebracht worden, teilen ORF und die Europäische Rundfunkunion mit. Israels Teilnahme hatte bereits im Vorfeld des Wettbewerbs wegen des Gazakriegs für Diskussionen gesorgt. Spanien und weitere Länder zogen sich wegen Israels Teilnahme vom ESC zurück. In der norditalienischen Stadt Varese sind acht mutmaßliche Menschenschmuggler festgenommen worden. Sie sollen Menschen zur illegalen Einwanderung verholfen haben. Unter den festgenommen sind sieben Personen aus der Türkei und eine italienische Staatsangehörige. An der Untersuchung war auch das Schweizer Bundesamt für Polizei, FEDPOL, beteiligt.

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1: Super Start in den Tag wünsche ich euch. Mikrofon heute Morgen, Jessica Müller.
2: Du fragst dich ja gar nicht.
1: Ja, es gibt doch so Sachen, da wissen wir ganz genau, es ist keine gute Idee, aber wir machen es trotzdem.
3: No risk, no fun.
1: Zum Beispiel am Abend schnell nur noch eine Folge von Netflix reinziehen und plötzlich ist es Mitternacht und genau das bereuen wir jetzt. Aber wir machen es ja gleich wieder, oder?
4: Man nimmt die Chance oder man nimmt sie nicht.
1: Jetzt müssen wir da mal wieder etwas klarstellen.
5: Das Warten ist nicht so lässig.
1: Liebe ist doch etwas vom Wichtigsten im Leben, oder?

0: Materielle Zeugs.
1: Was ist mit dir?
0: Was müssen wir denn für die Auffahrtspläne morgen Donnerstag wissen?
2: Ja, morgen sieht es dann bis zum Samstag sehr unbeständig aus, leider und kühl. Auch gelegentlich hier Regengüsse gibt es.
3: Hier gehen seltsame Dinge vor sich.
0: Kommen gut, hinter Mittwoch.
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1: Im Studio der Daniel Schmucki. Der Ehemann der ermordeten ehemaligen Miss Schweiz-Finalistin ist zu einer lebenslänglichen Freiheitsstrafe verurteilt worden. Der 44-jährige Schweizer tötete vor rund zwei Jahren im Baselbiet seine Ehefrau. Danach zerstückelte er ihre Leiche, um Spuren zu verwischen. Zuvor hatte sich das Ehepaar wegen einer anstehenden Trennung gestritten. Trennungen seien gängige Motive bei Femiziden, sagt Kriminologin Nora Markwalder.
2: Also wir sehen, dass der Zeitpunkt der Trennung eigentlich der gefährlichste Zeitpunkt ist im Leben von einer Frau, gerade wenn sie auch vorher häusliche Gewalt erlebt hat.
1: Den gemeinsamen Kindern sowie Angehörigen des Opfers muss der 44-jährige Mann eine Genugtuung bezahlen. Eine mit dem Hantavirus infizierte Französin befindet sich in kritischem Zustand. Das teilt der französische Gesundheitsminister mit. Die Frau liegt demnach auf der Intensivstation eines Pariser Spitals. Sie werde künstlich beatmet. Die Frau gehört zu fünf Franzosen, die mit dem Kreuzfahrtschiff Hondius unterwegs waren. Auf diesem war das Hantavirus bei mehreren Passagieren nachgewiesen worden. Bislang sind drei Menschen am Virus gestorben. Eine infizierte Person wird im Universitätsspital Zürich behandelt. Der Verband der deutschen Automobilindustrie rechnet mit einem zusätzlichen massiven Stellenabbau in der Branche. Rund eine Viertelmillion Arbeitsplätze sollen bis 2035 gestrichen werden, sagt die Verbandspräsidentin dem Redaktionsnetzwerk Deutschland. Betroffen sind insbesondere die Zulieferbetriebe, weil auf dem Weg vom Verbrennermotor zur Elektromobilität gerade dort viele Arbeitsplätze verloren gehen werden. Hohe Steuern und Abgaben, teure Energie, hohe Kosten und zu viel Bürokratie würden die Branche belasten. In Argentinien haben Zehntausende Menschen gegen die Kürzung von Mitteln für öffentliche Universitäten protestiert. In der Hauptstadt Buenos Aires und anderen Städten gingen Studenten, Lehrpersonen sowie Vertreter von Gewerkschaften und der Opposition auf die Straße, um gegen die Sparpolitik des ultraliberalen Präsidenten Javier Milei zu demonstrieren. Laut den Organisatoren nahmen in der Hauptstadt rund 600.000 Menschen an den Protesten teil. Im ganzen Land waren es 1,5 Millionen Menschen.
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3: Mit der Sarina von Wiesenflor ein guter Mittag. Die Interessensgemeinschaft Flie verlangt Papier über das Grundstück im Ortsteil Flie am Walasee. Die Gemeinde Amda will die aber nicht rausgeben. Selina rettet dich mit den Details.
4: Die Gemeinde Amda passt im Moment ihren Zonenplan an. Eine von den Parzellen im Ortsteil Flie am Wallensee gehört der Gemeinde. Der Quartiersverein IG Flie vermutet, dass der Gemeinderat die umzone und hat ein Gesuch gestellt, um auf dem Laufenden zu bleiben. Das berichtet die Lindzeitung. Die IG verlangt einen kompletten Grundbuchauszug und den Schenkungsvertrag zwischen der Gemeinde und einer ehemaligen Firma. Der Gemeinderat weigert sich aber, um die Unterlagen rauszugeben. Gegenüber der Lindzeitung hat der Gemeindepräsident Peter Remek mitteilt, dass die Unterlagen Grundbuchbeleg seien. Es sei darum nicht gemeinzuständig, sondern das Grundbuchamt. Außerdem werde der angepasste Zonenplan zur öffentlichen Mitwirkung aufgelegt. Die Absage will die IG Flie aber nicht akzeptieren und hat Rekurs eingelegt. Der Kanton St. Gallen bestätigt, dass das Verfahren beim zuständigen Departement hängig ist. Der Präsident von IG Flie und das zuständige kantonale Amt für Gemeinden wollen nichts dazu sagen, weil es ein laufendes Verfahren ist. Das Grundbuchamt für weist ans Amt für Gemeinden.
3: Was mit dem Grundstück im Ortsteil Flie am Walensee passiert, ist noch nicht entschieden. Wegen zwei toten Schweinen im Naglarner Garten hat der Besitzer den Leuten jetzt verboten, um sie zu füttern. Man hat seine Tiere vorher mit Früchten und Gemüse selber füttern. Auf Infotafel ist genau gestanden, was man geben und was nicht. Und die meisten Leute haben es richtig gemacht, sagt der selbstständige Gärtner Boris Juraubeck.
5: Aber es hat auch wirklich leider Leute gegeben, die verschimmeltes Brot und alle wüsten Sachen, die mit dem normalen Menschenverstand überleisch so etwas kein Tierverfutter ist. Wir haben darum Tiere verloren, die Probleme hatten mit dem Darm und so weiter.
3: Neu können die Leute Futter in Kisten außerhalb vom Gehege tun. Der Boris Juraubeck entscheidet dann selber, was davon er seinen Schwein geben will.
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7: Während der Eisheiligen ist heute so der sonnigste Tag in der Woche. Gegen den Nachmittag ziehen aber auch heute immer mehr Wolken über die Südostschweiz. 11 Grad noch zu Bergün, 18 Grad zu Chur und 16 Grad gibt es zu Glarus. Über die Auffahrtswochenende bleibt es wechselhaft. Es gibt ein bisschen Sonne, viel Wolken und immer mal wieder Regen ist angesagt in der ganzen Region Südostschweiz. Die Schneefallgrenze liegt zwischen 1100 und 1400 Meter.
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7: Auf der Strasse rollt der Verkehr rund und ohne Störungen. Schneebedeckt ist der Oberalppass, sonst aber überall Freifahrt in der ganzen Südostschweiz.
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7: Von aussen höckeln, bei der schönsten Kulisse mit dem Wellensee im Hintergrund, der Sonnenuntergang geniessen. Es ist ein warmer Sommerabend, ein Glas in der Hand. So fest könnten wir euch den Sommer verwöhnen lassen. Wir spielen heute in der Buchstabensuppe um zwei Tickets für das Charlie Chaplin Musical auf der Wellensee-Bühne für den 25. Juni. Dafür müsst ihr einfach mitspielen und halt eben gewinnen. 081 255 55 55, das ist die Telefonnummer zum in der Buchstabensuppe mitspielen. Wir spielen mit dem Buchstaben habe S wie Sarah. Und wie immer 40 Sekunden Zeit zum 8 Begriff mit dem Buchstaben S erraten. 081 255 55 55, das ist die Telefonnummer zum Mitspielen. Ich wünsche einen ganz guten mit dem Radio von da jetzt, mit dem Kamerad und hallo.

0: Und an das Herrenwagen tut sich Monika Sitzers. Guten Mittag.
1: Ja, guten Mittag auch an allen.
0: Monika, wir spielen um zwei Billets fürs Chaplin Musical. Die Wallensee-Bühne ist dir ja, glaub, bekannt, gell? Das ist bei Sonne und bei so einem schönen Sonnenuntergang noch lässig. Aber wenn es dann regnet und stürmt, dann wird es eher so ein bisschen schwierig.
1: Ja, wir sind auch schon gewesen und haben müssen, also nach der Halbzeit eben den Abend. Aber es war nicht mehr wohl gewesen und dann ist halt dann abgebrochen worden, ja.
0: Das ist dann halt einmal so, ja. Dass wenn es von außen stattfindet, gell, dann muss man sich entweder gut genau. Einpacken oder sonst dann halt eben, wenn es dann langsam gefährlich wird, dann halt aber heimgehen. Wir hoffen jetzt aber, dass am 25. Juni, für den, wo du die Billett kannst gewinnen, natürlich schönes Wetter ist. Sarah, Wallensee-Bühne, bist du auch schon gewesen?
2: Hey, nein, tatsächlich im Fall noch nicht, nein.
0: Ah, dann hast du etwas verpasst bis jetzt.
2: Ja, ja, eigentlich schon, ja. Ja, ich finde auch, hey, aber ich habe es vielleicht noch vor.
0: Alles gut. Monika ist unsere Wiederholungstäterin, die hat schon ein paar Musicals gesehen und für eben, dass sie auch dieses Jahr wieder gehen kann, hast du jetzt noch die Spielregeln parat?
2: Genau, Monika, ich habe dir die Spielregeln. Ich brauche 8 richtige Begriffe in 40 Sekunden. Genau, dann musst du schon überlegen, ob es 40 Begriffe in 8 Sekunden wären. Das wäre ein bisschen schnell, gell? Monika, aber auf jeden Fall, wenn du nicht weißt, sagst du einfach schnell weiter, dann kannst du dir die Sekunden sparen. Heute durchbohrst du aber S wie
0: Sarah.
2: Oh ja.
0: Passend zu unserer Schiedsrichterin.
2: Ich habe mich gefreut.
0: Genau, Monika, S wie Sarah. Und dann fangen wir an mit dem ersten Begriff. Und da suchen wir das, was im Badzimmer über einem Brünneli hängt.
1: Spiegel.
0: Wenn die Eltern nicht daheim sind, hat man?
1: Sturmfall.
0: Eine grosse Wüste.
1: Sahara.
0: Dort lernt man etwas.
1: Schule.
0: Um sich zu erholen, muss man?
1: Weiter.
0: Wenn du genug gegessen hast, bist du? Ein Tier ohne Bein.
1: Weiter.
0: Das ist in 3 Tagen.
1: Sonntag.
0: Meerwasser ist.
1: Salzig.
0: Eine Pastasorte.
1: Spaghetti.
0: Eine Stoffart.
1: Sidoio.
2: So, also da ist der Gang gekommen. Monika, wir schauen gleich schnell an, was du nicht gewusst hast. Um sich zu erholen, sollte man schlafen am besten.
1: Ah, okay.
2: Genau, ja. Ein Tier ohne Bein ist ja, ich finde sie grusig, eine Schlange.
1: Ja.
2: Nicht
1: ja.
2: So. Und in 3 Tagen, du hast gesagt Sonntag, aber dann ist Samstag erst, oder? Donnerstag,
1: Mittwoch, Freitag. Ja, ja, genau. Ja.
2: Aber ich gehe gleich zusammenzählen. 1, 2, 3, 4, 5, 6, 7, es hat nicht ganz gelangen.
1: Oh, schade.
0: Ja, sehr schade. Tut mir mega leid, liebe Monika.
1: Ja. Mir auch.
2: Aber schön hast du mitgespielt.
1: Ja.
0: Ja, und ich glaube, es hat noch Tickets. Sonst musst du es halt einfach selber posten.
1: Ja, ja.
0: Das ist halt nicht so cool. Aber immerhin, ja. Gell. Hey, ich wünsche dir ganz schönes Tag noch. Danke vielmals fürs Mitspielen.
1: Danke, genau.
0: Tschüss, ciao.
2: Tschüss.

0: Früher war ein rechter Rebell, Rockstar und Schlawiner von der Schweizer Musikszene, der Baschi. Heute ist er immer ein Musiker und geht, glaube schon noch gerne ab und zu in den Ausgang. Er hat aber einen rechten Wandel durchgemacht. Heute ist er verheiratet und ganz frisch bachner Papi. Du weißt, ich kann dir kein Haus bauen, aber ich kann es daheim sein. Und genau das hört man seiner Musik auch an, dass er so ein bisschen andere Prioritäten hat, als nur Radau machen. Wir haben ihn mit seiner aktuellsten Single «Haus bauen» noch vor einem halben hier auf Radio Grischa.
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0: Zusammen mit dem Baschi wird's 12:30 beim Radio von da jetzt die News aus der Region Südostschweiz mit der Sarina von Wiesenfloh.
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2: Innerhalb von einem Jahr hat der selbstständige Klarner-Gärtner Boris Juraubeck zwei von seinen Schweinen verloren. Er vermutet wegen falschem oder schlechtem Futter und verbietet darum jetzt den Leuten, um die Schweine selber zu füttern.
3: Es hat auch viele Kinder, die den Rüebli-Schelfer und Rüebli- und Äpfelschnitzel und so gebracht haben. Das ist mega schön. Sie dürfen das jetzt einfach in die Kiste tun. Wir entscheiden, was wir verfüttern und was nicht.
2: Der Boris Juraubeck setzt seine Schweine in Glarus als Gartenhelfer ein. Das Kirchner Museum in Davos hat einen Besucherrekord verzeichnen. Wie das Museum mitteilt, haben fast 18'000 Leute die Ausstellung zum Pablo Picasso und am Ernst Ludwig Kirchner besucht. So viel wie noch nie in der 30-jährigen Museumsgeschichte. Die Bündner Regierung genehmigt den Zürcher Kinder- und Jugendheim den Neubau eines Wohnhauses inklusive Nebenräumen beim Schulinternat zu Flims. Außerdem spricht sie einen Kantonsbeitrag von gut 4 Millionen Franken. Die Regierung genehmigt auch das Gesuch der Stiftung Gott hilft für das Schulheim Scharanz. Dort wird die Gebäudehülle beim Bärenhaus und Externat saniert und über das ganze Areal gibt es ein CO2-neutrales Heizsystem. Das Projekt kostet total rund 2 Millionen Franken.
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0: Jetzt am besten noch die Nase an die Sonne heben in eurer Mittagspause. Gegen den Nachmittag gibt es wieder mehr Wolken über der Südostschweiz. 10 Grad heute noch zum Aden, 13 Grad zu Dissentis. Und über das Aufwärtswochenende bleibt es wechselhaft mit ein bisschen Sonne, viel Wolken und immer mal ein bisschen Regen. Die Schneefallgrenze die liegt zwischen 1100 und 1400 Meter.
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0: Der Oberalpass ist schneebedeckt. Sonst ist alles ruhig auf der Strasse vor der Südostschweiz. Ich wünsche eine gute Fahrt. Ich bin der Mena. Wir gehen heute zusammen durch den Rest von dem Mittwoch. Ich wünsche einen guten.

0: 21 Minuten vor dem Eishimmers. Wir kommen zu einem unschönen Thema, aber trotzdem mit guten Nachrichten. Der Ehemann von der ermordeten Ex-Miss Schweiz-Finalistin ist zu lebenslanger Haft verurteilt worden. Vor zwei Jahren hat der 44-jährige Schweizer aus dem Basel-Land seine Ehefrau getötet. Das Baselbäder Gericht hat ihn jetzt schuldig gesprochen, Bundeshausredaktorin Stefanie Weiss.
1: Es ist einer der grausamsten und erschütterndsten Femizide der Schweiz, sagt Staatsanwältin Evelyn Kern. Schon vor dem Prozess hat der Anklagte auf nicht schuldig plädiert. In einem Streit, wo es um eine Trennung gegangen ist, hat sie ihn mit einem Messer bedroht. Er habe aus Notwehr gehandelt. Um seine Spuren zu verwischen, hat er die Leiche dann verstückelt. Die Staatsanwaltschaft sagt aber, er habe aus Wut gehandelt. Und das hänge mit einem Kontrollanspruch zusammen, erklärt die Kriminologin Nora Markwalder.
2: Ich bin gerade in Konstellation auch mit kontrollierendem Verhalten vom Partner, gewisse Ungleichheit, auch gewissen Machtanspruch gegenüber der Frau und eben Beziehungsprobleme und Trennung, dass das Konstellationen sind, die dann sehr stark risikobehaftet sind.
1: Trennung als Auslöser, das ist ein Muster für Femizid, sagt Nora Markwalder.
2: Also wir sehen, dass der Zeitpunkt der Trennung eigentlich der gefährlichste Zeitpunkt ist im Leben von einer Frau, gerade wenn sie auch vorher häusliche Gewalt erlebt hat.
1: Rechtsmedizinische Gutachten zeigen, er hat seine Ehefrau geschlagen, gewürgt und dann getötet. Bei Femizid sagt das nicht selten, sagt Nora Markwalder weiter.
2: Also über zwei Drittel von der Femizid betreffen Frauen, die in der Partnerschaft getötet werden. Das ist also nicht der unbekannte Mann, der eine Frau tötet in der Regel, sondern es ist der eigene Partner.
1: Das Ehepaar hat zwei gemeinsame Töchter. Der 44-Jährige muss beiden je 100'000 Franken zahlen. Vor dem Gericht haben sich etwa 150 Personen versammelt und solidarisch mit dem Opfer und der Familie gezeigt.
0: Bundeshausredaktorin Stefanie Wiese berichtet.
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0: Ich wünsche einen guten mit Radio Grischa. Es ist 10 vor 1.
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0: Schön langsam wieder, oder? Draussen im Garten hückeln und gemütlich ein Käfeli trinken. Gerade über den Mittag machen wir das auch noch gerne. Aber was im Frühling gleich nicht zu unterschätzen ist, ist die Sonne. Auch um die Zeit sollte man sich natürlich schützen. Was es da alles fürs Daheim gibt, das erzählt David aus dem Bauhaus Melz, der Sarah Marti.
2: So gibt es natürlich ganz viel Auswahl, oder? Kommt immer darauf an, was habe ich? Habe ich ein Haus? Habe ich einen Balkon? Für was brauche ich Sonnenschutz, oder? Was sicher immer geht, ist natürlich ein Sonnenschirm. Da haben wir natürlich auch ganz viel von Balkonschirm bis zu Ampelschirm bis zu Marktschirm, alles Mögliche. Und sonst natürlich auch immer ein grosses Thema ist natürlich, es sind Storen, Markisen, Klemmerkisen, wenn man jetzt zum Beispiel eine Terrasse hat. Was auch immer häufig an Beliebtheit steigt, wären die Pavillons oder Grillpavillons.
0: Das Zeug wird ja relativ, oder ich habe das Gefühl, das wird auch relativ schnell dreckig. Wie baut, kann man das reinigen oder kann man das irgendwie ein bisschen vorbereiten, dass es nicht so dreckig wird?
2: Ja, das ist immer so eine Sache mit der Reinigung. Es kommt natürlich immer ein bisschen darauf an, was habe ich für Material, oder? Vor allem bei Schirm, Sonnenschirm ist wichtig, dass man Vorbeugung schaffen tut. Zum Beispiel, wenn man sieht, ja, jetzt regnet es, dass man den Schirm wirklich reinnimmt oder versorgt. Weil es wird schwierig, um diesen Schirm sauber zu reinigen. Und bei einem Pavios, die sind eigentlich wetterbeständig. Das heisst, die können immer draußen sein, sollte nichts passieren. Aber auch da gilt es, immer ein bisschen auf das Wetter zu schauen.
0: In der Ferien gibt es ja diesen Sonnenschirm bei diesen Stränden. Und die sollten ja auch keine Sonne durchlassen. Gleich kann man ja dann dort auch im Schatten Sonnenbrand kriegen. Wie merkt man jetzt, wohl, das ist jetzt eine gute Qualität des Sonnenschirms?
2: Ja, das ist immer so ein bisschen eine Sache. Aber was ich sicher würde schauen würde, ist auch auf die Farbe des Sonnenschirms. Oder was hat der Sonnenschirm für ein Material, was für eine Stoffart. Und der, je nachdem ist er mehr UV-beständig und je nachdem weniger. Und da haben wir natürlich auch ganz verschiedene. Ich würde immer mit hellerer Farbe arbeiten.
0: Was hast jetzt du? Was findest du, sieht einfach am coolsten aus?
2: Also ich würde nicht nur schauen, was am besten aussieht, sondern wirklich auch, was ist am besten. Und ich würde eben mit hellen Farben, beige, grau, so Sachen, ist auch am meisten gefragt.
0: Nicht gut aussehen muss es, sondern schützen soll es. Da hat David aus dem Bauhaus natürlich vollkommen recht.
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1: Im Studio Birgit Orgler. Die Kosten für die Krankenkassen bei Psychotherapien sind gestiegen. Allein im Jahr 2024 übernahmen Schweizer Krankenkassen über 900 Millionen Franken der Kosten für Psychotherapien, schreibt das Online-Portal Watson. Das habe aber auch Vorteile. Das Lausanner Forschungszentrum Unisanté zeigt, besuchen Patienten eine Psychotherapie, statt zum Hausarzt zu gehen oder Medikamente zu nehmen, können Folgekosten vermieden werden. Auch die Arbeitsfähigkeit werde dadurch erhöht. Betroffene seien produktiver und fehlten seltener. Der mutmaßliche Erpresser des deutschen Babykostherstellers HIP soll Lohnausweise gefälscht haben, um an hohe Kredite zu kommen. Das berichtet die österreichische Krone-Zeitung. Das habe der Anwalt des 38-jährigen mutmaßlichen Erpressers bestätigt. Beim Verdächtigen, der seit vergangener Woche in U-Haft sitzt, handelt es sich um einen früheren HIP-Mitarbeiter. Er soll sich mit den gefälschten Lohnausweisen einen Kredit bei einer slowakischen Bank erschlichen und damit kurz vor seiner Festnahme ein Grundstück gekauft haben. Der ehemalige Gemeindepräsident von Germignon im Kanton Wallis hat bei einer Anhörung zur Brandkatastrophe in Cromontana die Aussage verweigert. Als Grund nannte sein Anwalt die fehlende Akteneinsicht. Der ehemalige Gemeindepräsident hatte 2015 eine Betriebsbewilligung für die Bar Le Constellation mit unterzeichnet. In der Bar waren bei einem verheerenden Brand in der Silvesternacht 41 Menschen ums Leben gekommen und 115 Menschen verletzt worden. Eine Pfaueninvasion belastet den Urlaubsort Punta Marina an der norditalienischen Adriaküste. Rund 120 frei lebende Pfauen haben sich in der Gemeinde angesiedelt. Bewohner klagen über Lärm, Kot und Schäden an Autos und Häusern, berichten italienische Medien. Besonders während der Paarungszeit zwischen März und Juni machen die Tiere mit schrillen Rufen auf sich aufmerksam. Einige Tiere picken aggressiv gegen spiegelnde Oberflächen oder verteidigen ihr Revier gegenüber Menschen und Haustieren. Woher die Tiere ursprünglich stammen, ist unklar.
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2: Mit der Sarine von Wissenflor, einen guten Mittag. Die Interessensgemeinschaft Fli verlangt Papier über das Grundstück im Ortsteil Fli am Walasee. Die Gemeinde Amde will die aber nicht rausgeben. Celina Rettich mit den Details.
3: Die Gemeinde Amda passt im Moment ihren Zonenplan an. Eine von den Parzellen im Ortsteil Fli am Wallensee gehört der Gemeinde. Der Quartiersverein IG Fli vermute, dass der Gemeinderat die umzone und hat ein Gesuch gestellt, um auf dem Laufenden zu bleiben. Das berichtet die Linz-Zeitung. Die IG verlangt einen kompletten Grundbuchauszug und den Schenkungsvertrag zwischen der Gemeinde und einer ehemaligen Firma. Der Gemeinderat weigert sich aber, um die Unterlagen rauszugeben. Gegenüber der Linz-Zeitung hat der Gemeindepräsident Peter Remek mitteilt, dass die Unterlagen Grundbuchbeleg seien. Es sei darum nicht gemeinzuständig, sondern das Grundbuchamt. Außerdem werde der angepasste Zonenplan zur öffentlichen Mitwirkung aufgelegt. Die Absage will die IG Fli aber nicht akzeptieren und hat Rekurs eingelegt. Der Kanton St. Gallen bestätigt, dass das Verfahren beim zuständigen Departement hängig ist. Der Präsident von IG Fli und das zuständige kantonale Amt für Gemeinden wollen nichts dazu sagen, weil es ein laufendes Verfahren ist. Das Grundbuchamt verweist ans Amt für Gemeinden.
2: Was mit dem Grundstück im Ortsteil Fli am Walasee passiert, ist noch nicht entschieden. Wegen zwei toten Schweine im Glarner Garten hat der Besitzer den Leuten jetzt verboten, um sie zu füttern. Man hat seine Tiere vorher mit Frucht und Gemüse dürfen selber futtern. Auf Infotafeln ist genau gestanden, was man geben und was nicht. Und die meisten Leute haben es richtig gemacht, sagt der selbstständige Gärtner Boris Juraubeck.
4: Aber es hat auch wirklich leider Leute gegeben, die verschimmeltes Brot und alle wüsten Sachen, die mit dem normalen Menschenverstand überleisch so etwas kein Tierverfutter ist. Wir haben darum Tiere verloren, die Probleme hatten mit dem Darm und so weiter.
2: Neu können die Leute Futter in Kisten außerhalb vom Gehege tun. Der Boris Juraubeck entscheidet dann selber, was davon er seinen Schwein geben will.
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6: Wir sind jetzt in der Eisheilige und doch ist heute so der sonnigste Tag der Woche. Gegen den Nachmittag zeichnen aber auch heute immer mehr Wolken über die Südostschweiz. 17 Grad Schiers, 13 Grad Klosters und 15 Grad hinter Zwicko Soprano. Über das Aufwärtswochenende bleibt es wechselhaft mit ein bisschen Sonne, viel Wolken und immer mal wieder Regen. Die Schneefallgrenze liegt zwischen 1100 und 1400 Meter.
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6: Es ist ruhig auf der Straße von der ganzen Region Südostschweiz. Vorsicht einfach in den höheren Lagen. Schnee bedeckt ist zum Beispiel der Oberalppass.
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6: Die Mitte der Woche haben wir quasi geschafft für alle, die morgen frei haben und vielleicht sogar eine Brücke bauen haben. Ihr habt Freitag, heute ist euch das eigentlich bewusst. Allen anderen geht es durchheben. Wir gehen hier noch zusammen durch. Schön, sind ihr mit dabei mit dem Radio von hier, jetzt mit Halli Humberstone und To Love Somebody.

0: 13 Weiss auf Radio Grischa. Wir gehen dann die frische Luft.
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0: Ein Tag lang der Erlebnisberg Pradagier für sich und seine Lieblingsmenschen haben, das haben wir der Moni aus Sass ermöglichen mit denen. Unsere Reporterin Hanna Ambühl. Hanna, eigentlich haben wir richtig Glück heute mit dem Wetter. Das ist, glaube ich, der einzige sonnige Tag in der Woche. Aber mit etwas hättest du gerne gerechnet, gell?
2: Hey, ja, das kann man, glaube ich, wirklich so sagen. Also, wir haben definitiv den sonnigsten Tag verwünscht. Ich kann auch sagen, da oben im Pradagier haben wir wirklich einen schönen blauen Himmel, so die ein oder andere Wölkchen hat. Sonst aber recht viel Sonnenschein, ein bisschen kalte Luft noch dazu. Und hey, ich muss wirklich sagen, wir sind unten angekommen morgen und dann schaust du so rauf und es ist wirklich einfach weiss. Also, da oben, wir sind jetzt hier zu oberst oben eigentlich beim Bergresti. Da sind wir ungefähr auf etwa 1700 Meter und da hat es wirklich im Fall so bis runter geschneit. Also, ja, so die ein oder andere Ecke Schnee sieht man. Also man merkt es auch, es ist wirklich so frisch, wirklich kalt. Der Schnee, der ist noch, ja.
0: In dem Fall alle oben mit Kappe und Händchen, oder geht es gerade noch?
2: Ja, so in etwa. Also es haben sich schon alle warm eingepackt mit Stirnband, mit dicken Jacken. Also ich glaube,

0: braucht es heute auch wirklich. Ja.
1: Schnee Mitte Mai, mit dem glaube ich wirklich niemand gerechnet, sind aber trotzdem alle Bahnen und zum Beispiel auch die Zipline im Betrieb.
0: Ja, das sind eigentlich alles völlig normal. Die Rodelbahn vor allem und die Zipline, die sind jetzt auch am Morgen am meisten gelaufen, würde ich mal so sagen. Der Seilpark ist noch relativ ruhig im Moment. Ja, aber eben, Nachmittag geht es ja noch weiter. Da bleibt noch genug Zeit, um den Rest auch auszuprobieren. Aber von der Bahn her ist eigentlich soweit alles völlig normal im Betrieb.
1: Ihr seid nach einem actionreichen Vormittag jetzt am Mittägeln. Was ist so die Highlights gewesen von den Gästen bis jetzt? Wahrscheinlich eben schon, wie du gesagt hast, so ein bisschen die eher rassigeren Sachen.
0: Ja, definitiv, definitiv. Also ich glaube, die Zipline, da ist heute fast jedes Mal auf und ab. Es hat natürlich eben auch ganz viele Kinder mit dabei und die haben auch eine riesen Freude und ich glaube, die Zipline, die ist schon sehr, sehr fest im Betrieb gewesen und ich glaube auch, dass da am Nachmittag dann nochmal ein paar Runden geben wird bei den meisten.
1: Falls ihr also mal Lust habt auf ein Tagesausflug, Erlebnisberg, Bradagier, in dem Fall so ein bisschen Place to be, am besten dann halt ohne Schnee, aber es geht ja noch ein Weile der Sommer. Der Mittwoch beim Radio von da direkt vom Erlebnisberg Bradagier.
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0: Kein Witz, sondern Rick Astley mit Never Gonna Give You Up. Wir hören das Radio von hier. Ich wünsche ganz einen schönen Mittwoch. Wir haben es von den Namen. Wer heute nämlich Lia oder Elia heisst, hat keinen speziellen Namen mehr. Also wenn es nach der neuesten Statistik vom Kanton Graubünden geht, Sarah Marti.
1: Ja, die zwei Namen sind eben am meisten vergeben worden im letzten Jahr. Gut. Ich muss sagen, ich finde sie auch schön und vor allem sind sie einfach und kurz. Und das zücht sich eben auch durch. Bei den Buben sind neben Elia, Nino und Matteo am beliebtesten. Bei den Mädchen sind es neben der Lia, Aurora und Lina. So sind auch letztes Jahr wieder mehr Buben als Mädchen geboren. Am meisten mit 140 Geburten im September. Wenn man jetzt 9 Monate zurückrechnet, kommt man auf den Dezember. Heisst, in diesem Monat sind am meisten gezeugt worden.
0: Ja, dann ist es auch kühl, dann muss man sich wärmen und kommt sich vielleicht ein bisschen näher. Seid da, seid auch bei 0815 Namen. Sabrina Carpenter, aber mit ihrer Stimme und ihrer Musik sticht sie dann doch ein bisschen aus der Masse raus. Wir haben sie hier mit Tears. Jetzt sind wir auf Radio Grisha.
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0: schönen Mittwoch mit dem Radio von da.
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0: Am besten jetzt in den letzten Minuten von der Mittagspause noch kurz die Nase an die Sonne heben. Gegen den Nachmittag gibt es nämlich wieder mehr Wolken über der Südostschweiz. Es sind noch 10 Grad zum Aden und 13 Grad heute zu Disentis. Über das Auffahrtswochenende bleibt es wechselhaft. Wir haben ein bisschen Sonne, viel Wolken und immer mal wieder Regen. Die Schneefallgrenze liegt zwischen 1100 und 1400 Meter.
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0: Da habe ich keine Meldungen für euch über grössere Störungen im Strassenverkehr vor der Südostschweiz. Weiterhin ganz eine gute Fahrt. Ich bin der Mena und ich habe eine gute Portion Musik aus dem griechischen Sendegebiet für euch. Das ist Annik. Wir haben sie bereit in dieser Viertelstunde. Warum dass es in ihrem Song geht, das geht als nächstes. Glockenbach und Tom Walker ist jetzt am Start mit Home. Ich wünsche einen schönen Mittwoch.

0: Mittwoch, der 13. Mai, beim Radio von da. Und jeden Tag stellen wir euch jemanden aus dem griechischen Sendegebiet vor, der fest daran am Arbeiten ist, um so gross zu werden wie Taylor Swift, Ed Sheeran und Co. Sarah Marti, jetzt mit Musik aus dem tiefsten Graubünden, wo wir irgendwann hoffentlich sagen können, die habe ich schon kennt, bevor sie im Hallenstadion gespielt hat.
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2: Sie ist aus Agoin und schon länger auf vielen Radiostationen in der ganzen Schweiz zu hören. Ja, Annik ist sicher schon lange nicht mehr keine Newcomerin mehr, auch bei uns hört man sie schon länger auf dem Sender, unter anderem mit ihrem Song «Voices». Übersetzt heisst das «Stimmen». Sie hat uns erklärt, dass sie dort von einer Art Überlebensmodus singt.
3: Es gibt einfach Momente, wo ich Sachen zu stark spüre oder wahrnehme. Und jetzt in diesem Fall sind es Stimmen, die mich ja dazu gebracht haben, um das auch zu schreiben. Hey, es ist mir da zu laut und ich muss abschweifen, um überleben in dieser lauten Welt. Also ich glaube, jeder von uns hat irgendeine Art zum Abschweifen. Und ich nenne das auch Überlebensmodus, weil ich das schon mache, seit ich klein bin. Und das ist wie etwas, glaube ich, wenn man sich etwas aneignet, ist das wie ein Überlebensmodus. Und für mich ist das, ja, ist es wirklich das Abschweifen, um in meiner Welt zu sein und meine Ruhe zu finden, wenn es mir mal zu laut ist.
2: Sich ablenken lassen in einer Zeit, wo es einem vielleicht einmal zu viel ist, über das singt Annik im Song «Voices».
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Bündnerin Annick hier auf Englisch, aber ab und zu auch auf Romanisch unterwegs. Gehört haben sie gerade mit Voices beim Radio Foodon. Wir machen weiter mit dem Shawn Mendes und Mercy. Ich wünsche einen schönen Mittwoch.

0: nicht mehr als 20 Minuten sollte eures Mittagsschläfchen gehen, dass es den Rest vom Tag nicht total verquetscht und verwirrt durch den Nachmittag müsst. Besser also, nicht noch die Snooze-Taste drücken.
1: Es läuft ja gleich, einfach noch nicht bei mir.
0: Oh, es läuft ja gleich. Einen ganzen Song über die Snooze-Taste geschrieben und darum, wie das Radio ja weiterläuft, ob ihr jetzt hört oder ob ihr eben noch am Füßeln sind. Wir finden es natürlich schöner, wenn ihr hört. Darum, schön, sind ihr mit dabei beim Radio von da.
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1: Im Studio die Birgit Orgler. Die Beschaffung des US-amerikanischen Luftabwehrsystems Patriot verzögert sich um 5 bis 7 Jahre. Zudem wird es teurer, das schreibt der Bundesrat. Die Lieferverzögerung sei auf den Krieg im Nahen und Mittleren Osten zurückzuführen. Bis anhin war von einer Verzögerung von 4 bis 5 Jahren die Rede. Nach Medienangaben könnte das Verteidigungssystem bis zu 4,6 Milliarden Franken kosten. Die Kosten für die Krankenkassen bei Psychotherapien sind gestiegen. Allein im Jahr 2024 übernahmen Schweizer Krankenkassen über 900 Millionen Franken der Kosten für Psychotherapien, schreibt das Online-Portal Watson. Das habe aber auch Vorteile. Das Lausanner Forschungszentrum Unisanté zeigt, besuchen Patienten eine Psychotherapie, statt zum Hausarzt zu gehen oder Medikamente zu nehmen, können Folgekosten vermieden werden. Auch die Arbeitsfähigkeit werde dadurch erhöht. Betroffene seien produktiver und fehlten seltener. Der mutmaßliche Erpresser des deutschen Babykostherstellers HIP soll Lohnausweise gefälscht haben, um an hohe Kredite zu kommen. Das berichtet die österreichische Krone-Zeitung. Das habe der Anwalt des 38-jährigen mutmaßlichen Erpressers bestätigt. Beim Verdächtigen, der seit vergangener Woche in U-Haft sitzt, handelt es sich um einen früheren HIP-Mitarbeiter. Der ehemalige Gemeindepräsident von Schermignon im Kanton Wallis hat bei einer Anhörung zur Brandkatastrophe in Gromontana die Aussage verweigert. Als Grund nannte sein Anwalt die fehlende Akteneinsicht. Der ehemalige Gemeindepräsident hatte 2015 eine Betriebsbewilligung für die Bar Le Constellation mit unterzeichnet. In der Bar waren bei einem verheerenden Brand in der Silvesternacht 41 Menschen ums Leben gekommen und 115 Menschen verletzt worden. Eine Pfaueninvasion belastet den Urlaubsort Punta Marina an der norditalienischen Adriaküste. Rund 120 frei lebende Pfauen haben sich in der Gemeinde angesiedelt. Bewohner klagen über Lärm, Kot und Schäden an Autos und Häusern, berichten italienische Medien. Besonders während der Paarungszeit zwischen März und Juni machen die Tiere mit schrillen Rufen auf sich aufmerksam. Einige Tiere picken aggressiv gegen spiegelnde Oberflächen oder verteidigen ihr Revier gegenüber Menschen und Haustieren. Woher die Tiere ursprünglich stammen, ist unklar.
2: Das Wetter. Langsam gegen den Nachmittag ziehen immer mehr Wolken über die Südostschweiz. 11 Grad haben heute noch zu Bergün, 18 Grad zu Chur und 16 Grad zu Glarus. Über das Auffahrtswochenende bleibt es wechselhaft mit ein bisschen Sonne, viel Wolken und immer mal wieder ein bisschen Regen. Die Schneefallgrenze liegt zwischen 1100 und 1400 Meter.
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2: Im Moment habe ich keine Meldungen frei über größere Störungen im Strassenverkehr vor der Südostschweiz.
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2: Eine ganze schöne Musik aus der Schweiz gibt es jetzt hier für euch auf dem Sender mit dabei in diesen 30 Minuten am Stück. Musik aus dem Glanerland.
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2: Die Band Linter haben wir bereit mit Pschisser und ganz ehrlich, was wäre eine halbe Stunde Schweizer Musik ohne sie da?
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2: Wir dürfen doch nicht auf keinen Fall fehlen. Loslegen tun wir jetzt aber das Grabünde mit 77 Bombay Street. Ich wünsche euch einen wunderbaren Mittwochnachmittag.
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0: Der Mittwochnachmittag mit Radio Grischa. In 3 Minuten ist es 2:30 und wir müssen schnell auf die Strasse schauen.
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0: Und zwar haben wir hier eine Gefahrenmeldung vor Autobahn A13 San Bernardino Richtung Chur. Zwischen Thusis Nord und Rotenbrunnen da besteht Gefahr auf dem Überholstreifen wegen der Gegenstände auf der Fahrbahn. Genauer gesagt sind Spanngürtel auf der Fahrbahn. Ich wiederhole, A13 San Bernardino Richtung Chur. Zwischen Thusis Nord und Rotenbrunnen da besteht momentan Gefahr auf dem Überholstreifen wegen Spanngürtel auf der Fahrbahn. Fahrend bitte vorsichtig.
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0: Patentoxner setzen der Schlusspunkt von dieser Halbstunde nur Schweizer Musik hier bei Radio Grisha und wir können damit auch Entwarnung geben.
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0: Und zwar auf der Autobahn A13 San Bernardino, richtig kurz zwischen Thusis Nord und Rotenbrunnen. Da besteht keine Gefahr mehr wegen Spanngurt auf der Fahrbahn. Ich wiederhole, A13 San Bernardino, richtig kurz zwischen Thusis Nord und Rotenbrunnen. Da besteht Gefahr nicht mehr, dass Gegenstände auf der Fahrbahn sind. Und wenn wir gerade schon auf die Straße schauen, schauen wir gerade noch auf die A13, einfach in die andere Richtung. Sehr ganz richtig, St. Margrethe zwischen Buchs und Zenwald. Da staut es im Moment wegen Bauarbeiten. Der rechte Fahrstreifen, der ist gesperrt und ihr verliert bis zu einer Viertelstunde.

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1: Im Studio Birgit Orgler. Die Beschaffung des US-amerikanischen Luftabwehrsystems Patriot verzögert sich um 5 bis 7 Jahre. Zudem wird es teurer, das schreibt der Bundesrat. Die Lieferverzögerung sei auf den Krieg im Nahen und Mittleren Osten zurückzuführen. Bis anhin war von einer Verzögerung von 4 bis 5 Jahren die Rede. Nach Medienangaben könnte das Verteidigungssystem bis zu 4,6 Milliarden Franken kosten. Ein 80-jähriger Langzeitbetrieb der Atomkraftwerke Gösgen und Leibstadt wäre technisch möglich. Zu diesem Schluss kommt der Bundesrat. In den allermeisten Fällen sei ein längerer Betrieb auch wirtschaftlich. Bisher hielt man einen Betrieb von bis zu 60 Jahren für machbar. Nach dem ersten Halbfinal beim 70. Eurovision Song Contest in Wien stehen die Chancen auf einen vierten Schweizer Sieg weiterhin schlecht. Das zeigen die internationalen Wettquoten. Die Gewinnchance beträgt lediglich 0,2%. Favorit ist Finnland. Die finnische Gewinnchance liegt bei fast 37%. Robert Studer, der ehemalige Präsident der Schweizerischen Bankgesellschaft, ist letzte Woche im Alter von 87 Jahren gestorben. Das geht aus einer Todesanzeige der Großbank UBS hervor. Studer galt als Banker der alten Schule. Aus dem Sohn eines Käsers sei der mächtigste Banker der Schweiz geworden. Einer breiten Öffentlichkeit wurde er in den 1990er Jahren bekannt, als die Schweizer Banken und auch er persönlich wegen der Affäre um nachrichtenlose Vermögen unter Druck standen. Die Arbeitslosigkeit in Frankreich ist gestiegen. In den ersten 3 Monaten des Jahres ist die Arbeitslosenquote auf 8,1% gestiegen. Damit erreicht die Arbeitslosigkeit in Frankreich den höchsten Stand seit 2021, wie das Statistikamt mitteilt. Rund 2,6 Millionen Menschen sind demnach in Frankreich ohne Arbeit.

0: Das Radio von hier bei mir, der Sarah Marti, wünsche einen ganz schönen Mittwoch.
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0: Ja, diese Woche hat Jessica Capretz einen Besuch gemacht im Bundeshaus Bern. Zu Gast in der Minutas Romanches unter anderem der Nationalrat Martin Candinas und die junge Wirtschaftskammer Surselva. Wie die Tour der jungen Unternehmer gefallen hat, hören wir jetzt.
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3: Bina wird gewählt, Vereinigte Bundesversammlung, alle zehn wir stehen da bei uns, dann laufen die hier raus, sieht man ja die Weiber, plus die Stimmenzähler gehen hier rein, legen hier die Urnen aus und da wird ausgezählt und entsprechend weiss man als erstes hier rein, wer gewählt worden nicht. Darum auch hier 100 Sons ziehen. Auf der anderen Seite, wir sind wieder bei der Symmetrik, auf der anderen Seite, dort hinten, gleicher Ort und Stelle, ist das Büro vom Nationalratspräsidenten. Die gleiche Größe wie das. So könnt ihr euch vorstellen, was ich da für das Büro damals gab.
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4: Fege impressionante es ist auch. Gute Architektur, fege interessant. Material, das gehen wir nicht überall. Wir träumen alle, wo der Krapa gehen, gehen wir in der Faccia. Ja, ein Teil für uns, wo auch uns gehen überall, da begann bei der Casa Federale. Ja, gut, plagiu fege mich.
5: Das ist auch ein Sentiment speziell. Da kann uns aber sehen, was geht in der Television. Und das ist gut, die Wetze, was geht in der Gada, gut, die Eisen, qual as Lokalität, am Meer, am Turn, schon fa, quei fege impressionante.
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1: Im Studio Birgit Orgler. Die Begrenzung der Schweizer Wohnbevölkerung auf 10 Millionen hätte weitreichende Folgen für Wirtschaft, Sozialversicherungen und die Beziehungen zur EU. Zu diesem Schluss kommt eine Studie im Auftrag des Staatssekretariats für Migration, Mary Miladovic.
2: Bei einem Ja zu der SVP-Initiative wird die Zahl der Arbeitnehmenden um 11% sinken. Leiden würden die Branchen, die jetzt schon zu kämpfen haben. Das Gesundheitswesen, die Gastro, der Bau und die IT. Zuwanderer sind generell jung. Fallen sie weg, wird auch weniger in die AHV eingezahlt. Das Durchschnittsalter der Schweizer Bevölkerung wird um einiges steigen und eine ältere Bevölkerung führt auch zu höheren Gesundheitskosten. Es müssten auch Schulen schliessen, weil es zu wenig Kinder hätte und darum würden dann auch die Schulwege länger werden. Und die Beziehung zu der EU würde auf der Kippe stehen.
1: Ein 80-jähriger Langzeitbetrieb der Atomkraftwerke Gösgen und Leibstadt wäre technisch möglich. Zu diesem Schluss kommt der Bundesrat. In den allermeisten Fällen sei ein längerer Betrieb auch wirtschaftlich. Bisher hielt man einen Betrieb von bis zu 60 Jahren für machbar. Robert Studer, der ehemalige Präsident der Schweizerischen Bankgesellschaft, ist letzte Woche im Alter von 87 Jahren gestorben. Das geht aus einer Todesanzeige der Großbank UBS hervor. Studer galt als Banker der alten Schule. Aus dem Sohn eines Käsers sei der mächtigste Banker der Schweiz geworden. Einer breiten Öffentlichkeit wurde er in den 1990er Jahren bekannt, als die Schweizer Banken und auch er persönlich wegen der Affäre um nachrichtenlose Vermögen unter Druck standen. Die Arbeitslosigkeit in Frankreich ist gestiegen. In den ersten drei Monaten des Jahres ist die Arbeitslosenquote auf 8,1% gestiegen. Damit erreicht die Arbeitslosigkeit in Frankreich den höchsten Stand seit 2021, wie das Statistikamt mitteilt. Rund 2,6 Millionen Menschen sind demnach in Frankreich ohne Arbeit. Nach dem ersten Halbfinal beim 70. Eurovision Song Contest in Wien stehen die Chancen auf einen vierten Schweizer Sieg weiterhin schlecht. Das zeigen die internationalen Wettquoten. Die Gewinnchance beträgt lediglich 0,2%. Favorit ist Finnland. Die finnische Gewinnchance liegt bei fast 37%.
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4: Noch bis am Abend bleibt es trocken in der Südostschweiz, trotz der Wolken, die immer mehr werden am Himmel. In der Nacht wird es nass. Morgen noch 13 Grad bei Tragaz, 9 Grad Dissentis und 12 Grad zu Glarus. Morgen Donnerstag viel Wolken, aber auch ein paar Auflockerungen dazwischen. Abwechselnd gibt es aber auch Regen, Schnee dann ab 1200 bis 1500 Meter.
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4: Stau tut es auf der Autobahn A13 Treubach Richtung St. Margrethe zwischen Bux und Haag. Dort dahinter bis zu einer halben Stunde Zeitverlust.
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4: Heute haben wir an der ganzen Schwede Leute dürfen eine riesige Freude machen. Bis zu 80 Familienmitglieder von der Monia aus Saas dürfen den Erlebnisberg Pradagier für sich allein haben. Wie sie den Tag erlebt haben, das jetzt gleich hier beim Radio von hier. Da ist der Cheeran mit «A Little More».

0: 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Es ist Viertel Feri.
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0: Bei sonnigen, aber auch bei zu kühlen Bedingungen hat unsere Gönnerin Monja aus Saas heute den ganzen Tag am Erlebnisberg Pradaschir verbringen dürfen. Zusammen mit ihren Tanten, Cousinen, Onkel und noch mehr hat sie alle Attraktionen von zuoberst bis zu unterst getestet. Sie hat riesen Vorfreude auf den Tag und da ist auch alles noch schön schnell zusammengepackt worden gestern, wie sie Hanna Ambühl, unsere Reporterin vor Ort, erzählt hat.
2: Wir haben jetzt recht mitgefiebert. Gestern Abend sind schon alle nervös, wo wir die Sachen gerüstet haben. Habe ich nichts vergessen und so. Und jetzt sind wir alle da und habe Angst, ich kann sagen, noch einen Haufen ab. Aber es ist jetzt wirklich, es sind fast alle gekommen. Ja.
0: Du hast ja mitgemacht und dich beworben, um ein Familientreffen zu organisieren und du hast scheinbar eine riesige Familie. Du hast uns eben schon in deiner Bewerbung erzählt. Wer hast du alles mitgenommen schlussendlich? Was für eine riesige Familie habt ihr?
2: Ja, wir haben schon eine grosse Familie. Also von Seite von Mama während 72 war, die habe ich eingeladen, Klopf. Und dann habe ich noch gedacht, dann habe ich die Seite von Matti auch noch einladen. Dann sind wir nochmal 40, dann haben wir uns 100. Und nachher, wo es da noch Absagen gerabbelt hat, habe ich gedacht, dann, ich will einfach so viel nehmen, wie möglich die Chance geben, um da hochzukommen. Und dann haben wir auch noch Kollegen und Freunde eingeladen. Und ja, jetzt ist wirklich, auch meine Schwiegermama, meine Schwägerin sind jetzt wirklich alle da, mit Kind und Kegel.
0: Also eine recht grosse Breite, auch schön, hast so viel natürlich können, so spontan zusammentrummeln. Wie ist es sonst so bei euch, bei einem Familientreffen? Wie muss man sich das vorstellen? Ist wahrscheinlich auch etwas schwierig, dass man eben so alle zusammenkriegt?
2: Ja, früher war es halt so, dass man uns immer wieder beim Nahen getroffen hat. Sie war so das Zentrum von unserer ganzen

0: Schweizer Familie. Und durch das, dass wir im gleichen Haus gewohnt haben, also ich und meine Nani, habe ich natürlich alle Eltern wieder gesehen. Vor allem, wenn es wieder ein neues Puppi gegeben hat, dann ist mir das Nani gezeigt. Und dann bin ich eine der Ersten, die dann das auch gesehen hat. Und aber durch das, dass wir zusammen im Haus gehauset haben, habe ich eigentlich einen engen Kontakt mit der ganzen riesigen Familie. Und jetzt, seit der Ski nicht mehr ist, ist das halt wie auch ein bisschen zerkeit. Es ist immer noch das Haus Post, wo wir hausen, wo so das Zentrum ist, das Elternhaus von meiner Mama, von meinem Nani. Und dort kommen wir immer noch mehr zusammen, aber halt eben ja nicht so, dass gerade alle auf das Mal sind. Und das ist jetzt schon hübsch, dass wir jetzt alle zusammengekommen sind auf dem Berg.
1: Und das Haus ist das einmal ein bisschen ruhiger, oder wie bist du jetzt so drauf gekommen? Sind ihr einfach alle so voll Action begeistert, dass du gedacht hast, wow, das wäre jetzt eine mega coole Idee, dass wir da alle zusammen das Familientreffen an dem Erlebnis Bergpredagier machen?
0: Ja, also gerade alle so Action begeistert, so weiss ich jetzt nicht, aber wohl, wir sind eigentlich schon immer für so etwas zu haben. Und also ich habe jetzt von Jens gehört, dass die Zipline, die müssen wir jetzt einfach gehen. Und ich habe zuerst gesagt, ja, ja, das mache ich auch. Und wo ich das Video gesehen habe, mit 100 Stundenkilometern da ab, die sind da, und ich dachte, ah, ich dann zuerst zuschauen, wie das die anderen machen, und dann gehe ich dann vielleicht auch noch. Mal, wir haben einen Haufen, die sich vor allem auf die Zipline riesig gefreut haben.
2: Über 80 Leute aus dem Familie- und Freundeskreis von der Monia haben den Tag am Berg zusammen genossen. Auf der Zipline, im Seilpark, auf der Rodelbahn und nicht zuletzt beim feinen Mittag miteinander im Rest. Der Tag darf ich Ihnen wohl noch eine Zeit in Erinnerung bleiben. Ab morgen öffnet der Berg dann für alle, also falls ihr so jetzt Augen gelustet auf einen Adrenalinkick, stehen die Türen ab morgen wieder offen.
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0: Losing My Religion von R.E.M. gehört beim Radio von da und von innen wechseln wir zu Endview. How does it feel? Locker, flockig und ganz entspannt fräsen wir durch den Mittwochnachmittag mit der Band aus Graubünden. Nach den nächsten 1,5 Minuten hier auf Radio Grisha.
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0: Trotz der Wolken, die immer mehr werden am Himmel, bleibt es noch bis am Abend trocken in der Südostschweiz. In der Nacht ist dann Regen angesagt. Morgen Donnerstag viel Wolken, aber auch wieder ein paar Auflockerungen dazwischen. Abwechselnd gibt es Regen. Morgen 11 Grad zu Ilanz und 12 Grad zu Chur. Schnee gibt es ab 1200 bis 1500 Meter.
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0: Verkehrsüberlastung habt ihr jetzt schon an den üblichen Orten. Einmal zwischen Glarus und Netzstel auf der Hauptstrasse und auch in Chur in der Innenstadt, vor allem auf der Massanderstrasse statt auswärts. Überall sind ihr etwa 15 Minuten länger unterwegs. Ich bin der Mena und das hier ist Leonie mit «Don't Worry». Ich wünsche einen schönen Abend mit dem Radio von hier.

0: Coldplay. 22 Minuten vor der 5 Film Radio von da Feels Like I'm Falling in Love. Und Musik aus der Surselva gibt es jetzt von Sarah Marti.
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2: Sie ist aus Agoin und schon länger auf vielen Radiostationen in der ganzen Schweiz zu hören. Laut Annik ist sicher schon lange nicht mehr keine Newcomerin mehr, auch bei uns hört man sie schon länger auf dem Sender, unter anderem mit ihrem Song «Voices». Übersetzt heisst das «Stimmen». Sie hat uns erklärt, dass sie dort von einer Art Überlebensmodus singt.
3: Es gibt einfach Momente, wo ich Sachen zu stark spüre oder wahrnehme. Und jetzt in diesem Fall sind Stimmen gewesen, die mich ja dazu gebracht haben, um das auch zu schreiben. Hey, es ist mir da zu laut und ich muss abschweifen, um überleben in dieser lauten Welt. Also ich glaube, jeder von uns hat irgendeine Art zum Abschweifen. Und ich nenne das auch Überlebensmodus, weil ich das schon mache, seit ich klein bin. Und das ist wie etwas, glaube ich, wenn man sich etwas aneignet, ist das wie ein Überlebensmodus. Und für mich ist das, ja, ist es wirklich das Abschweifen, um in meiner Welt zu sein und meine Ruhe zu finden, wenn es mir mal zu laut ist.
2: Sich ablenken lassen in einer Zeit, wo es einem vielleicht einmal zu viel ist, über das singt Annik im Song «Voices».
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0: eine Verarbeitungsstrategie, wenn alles mal ein bisschen zu viel wird. Anni singt darüber in ihrem Song «Voices» jetzt gehört, als unseren Hit vom Tag.
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0: Marine mit Si tu me demandes gehört beim Radio von da. Nach der 5 geht es bei uns weiter mit dem Update aus der Region. Da geht es heute um ein Thema, das schon länger für Schlagzeilen sorgt. Jasmin Schneider.
1: Die Bühner Behörden haben Mitglieder von kriminellen Organisationen trotz teils Vorstrafen eine Aufenthaltsbewilligung gegeben. Mit dieser Praxis ist die Bürgergemeinde Roveredo nicht einverstanden. Darum handelt sie jetzt selber. Die Bürgergemeinde hat beschlossen, Einbürgerungen zu verzögern, wie das beim Kanton ankommt und ob das überhaupt Folgen hat. Wir haben beim zuständigen Regierungsrat noch gefragt.
0: Das geht nach dem 5 Uhr hier auf Radio Grischa.
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0: von Linkin Park kommen wir zu Chapel Roan. Und dann fahren wir gerade im Feierabend rein. Das alles geht auch noch bestens informiert. Schönen Abend mit Radio Grischa.
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1: Im Studio Birgit Orgler. Die Begrenzung der Schweizer Wohnbevölkerung auf 10 Millionen hätte weitreichende Folgen für Wirtschaft, Sozialversicherungen und die Beziehungen zur EU. Zu diesem Schluss kommt eine Studie im Auftrag des Staatssekretariats für Migration, Mary Miladovic.
2: Bei einem Ja zu der SVP-Initiative würde die Zahl der Arbeitnehmenden um 11% sinken. Leiden würden die Branchen, die jetzt schon zu kämpfen haben. Das Gesundheitswesen, die Gastro, der Bau und die IT. Zuwanderer sind generell jung. Fallen sie weg, wird auch weniger in die AHV eingezahlt. Das Durchschnittsalter der Schweizer Bevölkerung wird um einiges steigen und eine ältere Bevölkerung führt auch zu höheren Gesundheitskosten. Es müssten auch Schulen schliessen, weil es zu wenig Kinder hätte und darum würden dann auch die Schulwege länger werden. Und die Beziehung zu der EU wird auf der Kippe stehen.
1: Der Bund sieht noch keine akute Mangellage bei Mineralölprodukten. Fertigprodukte und Rohöl für den Schweizer Markt seien voraussichtlich bis Ende Mai verfügbar, heißt es im Lagebericht. Ganz entspannt gibt man sich beim Bund aber nicht. Die weitere Entwicklung beim Zugang zur Straße von Hormuz sei nicht absehbar. Für den Fall eines Versorgungsengpasses seien Maßnahmen vorbereitet. Unter anderem könne der Bund Pflichtlager freigeben. Die Schweizer Fluggesellschaft Swiss plant die Wiederaufnahme ihrer Flüge von und nach Tel Aviv ab dem 1. Juli. Flüge nach Dubai bleiben bis Mitte September ausgesetzt. Auch Flüge nach Beirut werden frühestens wieder ab Ende Oktober angeboten. Der Grünen-Politiker Cem Özdemir ist neuer Ministerpräsident des deutschen Bundeslandes Baden-Württemberg. Die Abgeordneten des Landtags wählten ihn in Stuttgart zum Regierungschef. Özdemir ist damit der erste Regierungschef mit türkischen Wurzeln in der Geschichte Deutschlands. US-Präsident Donald Trump ist zu seinem China-Besuch in Peking angekommen. Der chinesische Vizepräsident empfing Trump am Flughafen. Trump wird von hochrangigen Wirtschaftsvertretern begleitet. Zu sehen war etwa Tech-Milliardär Elon Musk. Trump soll morgen Staats- und Parteichef Xi Jinping treffen. Die beiden dürften über den Iran-Konflikt, den Zollstreit und die Handelsbeziehungen der beiden größten Volkswirtschaften der Welt sprechen.
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4: Noch bis am Abend bleibt es trocken in der Südostschweiz, trotz der Wolken, die immer mehr werden am Himmel. In der Nacht wird es dann wieder nass. Morgen Donnerstag viel Wolken weiterhin, aber auch ein paar Auflockerungen dazwischen. Abwechselnd gibt es ein bisschen Regen. 13 Grad morgen zu Wesen, 15 Grad zu Grono und 3 Grad hinter Zarosa. Schnee gibt es ab 1200 bis 1500 Meter.
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4: Verkehrsüberlastung hinter zwischen Glarus und Netzschel auf der Hauptstrasse und auch zur Chur in der Innenstadt, vor allem auf der Masanserstrasse statt auswärts. Überall hinter etwa 15 Minuten länger. Schneebedeckt ist der Oberalpass.
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4: Das Neueste aus dem griechischen Sendegebiet, das haben wir die halbe Stunde für euch büschelt. In der Sendung Infokompakt gibt es alles, was ihr vor dem Viertag wissen müsst. Geht es nach dem Knan und am Nelly hier auf Radio Griechenland.

0: Schönen guten Abend mit dem Radio von hier. Es ist 8 ab 5.
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2: Die Mafia behaltet den Kanton Graubünden auf Trab. Anfangs April ist die Frage aufgekommen, ob der Kanton richtig gehandelt hat, weil er kriminelle Leute auf Roveredo zu Roveredo wohnen lassen hat. Mit dieser Praxis ist die Bürgergemeinde nicht einverstanden. Als Konsequenz will sie jetzt Einbürgerungen verzögern. Wie das beim Kanton ankommt und was für Folgen das hat, wir haben vom zuständigen Regierungsrat nachgefragt. Und die Schweizer Brandschutzvorschriften werden angepasst, was sich die Gebäudeversicherung Graubünden von der Totalrevision erhofft. Wir haben nachgefragt. Das sind zwei von den Themen heute. Im Studio ist Jasmin Schneider. Schön hören dazu. Die organisierte Kriminalität ist in den Bühner Südtäler immer präsenter. Im letzten Februar sind 7 Mafiosi verhaftet worden. 4 davon haben eine Aufenthaltsbewilligung im Misox gehabt. Für die Bürgergemeinde Roveredo machen die Bühner Behörden zu wenig gegen organisierte Verbrechen. Als Konsequenz will sie jetzt Einbürgerungen verzögern. Da stellt sich die Frage, bringt das etwas und macht der Kanton wirklich zu wenig? Charlotte Kössling hat heute den zuständigen Regierungsrat Peter Payer zum Interview getroffen und von ihm will wissen, was konkret die Regierung macht, um an Misox zu helfen.
3: Also im Misox besteht zum Beispiel einerseits die Möglichkeit, dass man zum Beispiel, wenn jemand eine Arbeitsbewilligung bringt und eine Aufenthaltsbewilligung beantragt, dass wir genauer heranschauen. Wir haben entsprechend auch die Formulare angepasst, dass die Leute eben deklarieren müssen, ob sie zum Beispiel Vorstrafen haben. Wenn jemand falsch deklariert, gibt uns das nachher die Möglichkeit, die Bewilligung entziehen. Dann ist es aber auch so, wenn jemand eine Firma gründet dort, dass wir genauer müssen heranschauen, ja, was macht denn die Firma? Gibt es die tatsächlich? Hat die Geschäftsräumlichkeiten? Und. Also da gibt es ganz viele, die involviert sind und uns aber wie das Gesamtbild bisher gefehlt hat. Und darum ist es eben wichtig, dass wir alle sensibilisieren, auch die Gemeinde vor Ort, auch zum Beispiel dort die Einwohnerkontrolle, dass auch die genauer heranschaut. Erst wenn das Zusammenspiel stattfindet, wird es auch möglich sein, wirklich gemeinsam zu reagieren.
4: Die Deklaration von der Vorstrafe, das ist eine Selbstdeklaration. Das heisst, man könnte das Kästchen auch freilassen?
3: Nein, freilassen kann man es nicht. Man muss entweder angeben, doch, ich habe etwas. Dann können wir genauer heranschauen, was ist das. Vielleicht hat jemand zum Beispiel einmal, das kommt halt vor, den Ausweis müssen abgeben, weil er zum Beispiel schnell gefahren ist. Das allein wird noch kein Grund sein, um keine Aufenthaltsbewilligung zu geben. Wenn jemand deklariert, nein, da ist eine grössere Geschichte dahinter, dann können wir anschauen, was ist das gewesen, wann ist das gewesen. Wenn jemand aber falsch deklariert und sagt, nein, ich habe nichts gehabt und im Nachhinein stellt sich das raus, wie bei den Personen jetzt, die verhaftet worden sind, dann erlaubt uns das schneller, die Bewilligung wieder zu entziehen. Diese Möglichkeit haben wir heute nicht oder nur durch sehr aufwendige Verfahren.
4: Das Misox fühlt sich bis jetzt

0: können auch Gemeinden und Bürgergemeinden selber leisten. Und für das müssen wir einfach im Austausch sein. Und es hilft nicht, wenn der eine dem anderen vorwirft, du machst nichts, und umgekehrt das Gleiche stattfindet. Nur wenn wir den Austausch pflegen und wirklich jeder seine Aufgaben wahrnimmt und auch die Sensibilität hat, um genau heranzuschauen, nur dann können wir erfolgreich sein.
1: In Roveredo ist jetzt bei der Bürgergemeinde mehrfach der Bummelstreik ein Thema gewesen. Aber eigentlich schaffen sie ja wie nur langsamer und versuchen eben strenger zu prüfen, was sie eben der Regierung vorwerfen, was die Regierung nicht würde machen. Könnte man dem wirklich einen Streik sagen?
0: Also ich glaube, wir müssen zuerst differenzieren. Es gibt die einfachen Bewilligungsverfahren. B-Bewilligungen zum Beispiel werden ein paar Tausend jedes Jahr ausgestellt. Das ist das Verfahren, wo jemand hierher arbeiten kann und für eine gewisse Zeit das machen darf. Das ist recht einfach. Und auf der anderen Seite sind es Einbürgerungen. Um überhaupt Einbürger können werden oder einen Anspruch haben, muss man schon mehrere Jahre da sein. Man muss das ganze Verfahren durchlaufen und in dem Verfahren wird zum Beispiel mehrfach auch Strafregister geprüft oder ob irgendwelche Verfahren vorhanden sind. Die zwei Prozesse können überhaupt nicht miteinander verglichen werden. Darum die Angst, dass jemand eingebürgert werden könnte, der allenfalls sich unkorrekt verhalten hat oder gar irgendwie kriminell ist, die Möglichkeit betrachten wir als sehr gering. Weil nicht nur die Bürgergemeinde das überprüft, sondern auch die Kantone und letztlich auch noch der Bund. Darum sind wir, was wir jetzt festgestellt haben, sehr froh, dass die Bürgergemeinde von Roveredo jetzt hängige Gesuche, also Dossier für Einbürgerungen, uns korrekt überwiesen hat und wir den Rechtsanspruch, den man hat, wenn man eben die Voraussetzungen erfüllt, auch tatsächlich erfüllen können. Wenn aber noch Ängste bestehen, dass da etwas übersehen werden könnte, dann ist es wichtig, dass wir die diskutieren und darum haben wir der Bürgergemeinde jetzt auch einen Gesprächstermin angeboten, wo man das diskutieren kann.
1: Also das heisst, Sie möchten sich gerne mit der Bürgergemeinde nochmal zusammensetzen?
0: Genau, wir würden gerne mit Ihnen zusammensitzen, sagen, wo denn Ihre Ängste und Befürchtungen sind, aber auch aufzeigen, was denn das Verfahren ist, auch halt, welche Rechtsansprüche das bestehen und wir die auch erfüllen müssen im Rechtsstaat und das auch erfüllen wollen. Wir wollen ja nicht, dass wir irgendwie willkürliche Verfahren haben. Aber dort, wo wir noch können, gemeinsam besser werden können, dann schauen wir das sicher an.
1: Merken Sie da etwas von dem Bummelstreik?
0: Wir haben bis jetzt nichts gemerkt. Es sind jetzt hängige Dossier eingereicht worden. Das freut uns auch, weil wir sehen, doch auch die Bürgergemeinden sind ihre Verantwortlichkeit und Zuständigkeiten bewusst und sie wollen die auch erfüllen. Und eben, wenn es aber auf der anderen Seite noch Fragen gibt, dann sind wir auch gerne bereit, die mit ihnen zu diskutieren.
2: Nicht nur mit der Bürgergemeinde will die Bündner Regierung zusammensitzen, bald gäbe es einen runden Tisch mit den zuständigen kantonalen Ämtern und den politischen Gemeinden. Das Ziel ist laut Peter Payer, die internen Strukturen und Abläufe zu verbessern, aber auch Sensibilisierung für organisierte Kriminalität zu schaffen. Am 14. Juni entscheidet die Schweizer Stimmvolk über die Volksinitiative «Keine 10 Millionen Schweiz». Die will die Zuwanderung in die Schweiz begrenzen. Der Bundesrat und ein Haufen Kantone haben sich schon gegen die Initiative ausgesprochen. Jetzt zieht der Kanton Glarus nach. In einer Mitteilung warnt der Glarner Regierungsrat vor den Folgen der sogenannten Nachhaltigkeitsinitiative der SVP. Vor allem für die Wirtschaft, Gesundheitsversorgung, aber auch die Attraktivität des Kantons, wie die zuständige Regierungsrätin Marianne Lienhardt sagt.
3: Wenn es eine Begrenzung gäbe von der Zuwanderung, dann würden ja weniger Fachkräfte auch in die Schweiz einwandern. Und unsere Zahlen zeigen, dass der Kanton Glaris auch zukünftig wahrscheinlich noch verstärkt wird müssen auf ausländische Fachkräfte zurückgreifen. Und wir haben eine kleine Befürchtung, wenn die Fachkräfte einwandern in die Schweiz, dass die in den urbanen Zentren hängen bleiben, Jobs dort annehmen, weil sie wahrscheinlich dort auch den höheren Lohn verdienen.
2: Der Kanton Glarus würde leer ausgehen und schon heute würden Fachkräfte in vielen Betrieben fehlen, sagt Marianne Lienhardt. Anders sieht es Adrian Hager, der Parteipräsident der Glarner SVP. Zuwanderung allein sei nicht die Lösung für den Fachkräftemangel.
4: Auch mit dieser Initiative können 40'000 Leute zuwandern. Also die Leute, die wir brauchen, die können nach wie vor in die Schweiz kommen. Ich möchte daran erinnern, dass der Bundesrat hat vor der bilateralen 1 von 10'000 Zuwanderern geredet. Wir haben jetzt 80'000. Wir wollen, dass man es auf 40'000 beschränkt. Also es gibt genügend Leute, die nach wie vor in die Schweiz hineinkommen können. Wir haben die Bevölkerung gemerkt, die Nachteile von der unkontrollierten organisierten Zuwanderung mit steigenden Mieten.

0: sind sie mit vollen Zügen, mit Stau auf der Straße. Und ich glaube, das sind die grossen Chancen, die die Initiative bietet.
1: Seit Schweizer Stimmvolk Ja zur Initiative dürften bis 2050 nicht mehr als 10 Millionen Menschen in der Schweiz wohnen. Sonst müsste der Bundesrat auf verschiedenen Ebenen handeln. Zum Beispiel dürften Personen, die vorläufig aufgenommen worden sind, keine Niederlassungsbewilligungen mehr kriegen oder der Familiennachzug würde eingeschränkt werden. Die Schweizer Brandschutzvorschriften werden zurzeit überarbeitet. Wie die neuen Regeln im Detail aussehen, ist noch nicht definitiv. Änderungen dürfen aber auch den Kanton Graubünden betreffen. Wie das bei der Gebäudeversicherung Graubünden ankommt, das weiss Selina Rittich.
2: Über 11.000 Eingaben sind im Rahmen der nationalen Vernehmlassung zu den neuen Brandschutzvorschriften eingegangen. Dementsprechend ist noch offen, wie die endgültige Fassung ausgesehen wird. Der Grundsatz für Revision unterstützt die Gebäudeversicherung Graubünden, kurz GVG, aber klar, wie der Direktor Marc Handleri sagt.
3: Man möchte einen starken risikobasierten Brandschutz haben. Das heisst, dort, wo grosse Risiken sind, dort soll man einen stärkeren Brandschutz haben. Dort, wo weniger Risiken sind, soll man weniger Auflagen müssen machen. Dort ist es mehr dann auch die Eigenverantwortung. Und ein wichtiger Punkt ist sicherlich auch, dass man national möchte einen einheitlichen Vollzug. Und das unterstützen wir auch sehr stark. Ich glaube, das ist auch aus Kundinnen- und Kundensicht nur wünschenswert, wenn man nicht jetzt in Bad Ragaz anderen Vollzug hat als in Meierfeld beispielsweise.
2: Sobald Brandschutzvorschriften fix sind, gibt es eine 5-jährige Frist. In der muss das Bündner Brandschutzgesetz der nationalen Bestimmungen angepasst werden. Die Umsetzung der Vorschriften bleibt aber auch in Zukunft Sache der Kantone und somit der Gebäudeversicherungen. Das macht ja auch Sinn.
3: Wir sind sehr nah bei unseren Kundinnen und Kunden. Ich glaube, wir haben sehr kurze Wege auch zum Beratung können gehen. Und ich glaube, das ist einfacher, wenn man es nach wie vor mit dem GVG machen kann und das nicht eine nationale Institution macht, die dann vielleicht noch viel anonymer ist.
2: Ein Einfluss auf das Sicherheitsbewusstsein hat zuletzt vor allem die Brandtragödie zu Gramontana gehabt. Prävention und Sensibilisierung für die Bevölkerung wäre so einfacher geworden, wie der Direktor von GVG sagt.
3: Sehr viele Kundinnen und Kunden oder auch Immobilienbesitzer sind auf uns zugekommen und wollten wissen, was genau ihre Pflichten sind. Und andererseits hat man natürlich auch gemerkt, dass die Leute sehr stark sensibilisiert sind und sich oftmals den Gefahren auch ein bisschen bewusster werden. Man hat viel weniger Diskussionen gehabt, wieso es sinnvoll ist, zum Beispiel, um den Fluchtweg wirklich frei zu halten, wieso es wichtig ist. Für uns hat das jetzt in der Umsetzung natürlich auch durchaus einen guten Aspekt, trotz der ganze Tragödie, die natürlich passiert ist.
2: Die Totalrevision der nationalen Brandschutzvorschriften ist aber nicht durch den Vorfall in Gramontana ausgelöst worden. Die Überarbeitung ist unabhängig von jeglichen Vorfällen als 10 Jahre angedenkt.
1: Geplant ist, dass die total revidierten Brandschutzvorschriften in einem Jahr in Kraft treten. Der neue Bahnhof Churwest ist im Endspurt. Ende Oktober geht er in Betrieb. Momentan laufen vor allem am Dach und am Perron noch Arbeiten. Als letztes müssen im Oktober die Gleise verschoben werden, wie die Verantwortlichen mitteilen. Gleichzeitig gibt es rundum einen neuen Bahnhofsplatz mit Bus- und Postihaltestellen. Das Projekt kostet über 60 Millionen Franken, finanzieren die RHB, die Stadt Chur und der Kanton. Die weiteren Meldungen vom Tag fasst uns jetzt Sarina von Wiesenfloh zusammen.
4: Das Kirchner Museum in Davos hat einen Besucherrekord verzeichnen. Wie das Museum mitteilt, haben fast 18.000 Leute Ausstellung zum Pablo Picasso und am Ernst Ludwig Kirchner besucht. So viel wie noch nie in der 30-jährigen Museumsgeschichte. Die Bündner Regierung genehmigt den Zürcher Kinder- und Jugendheim den Neubau eines Wohnhauses inklusive Nebenräumen beim Schulinternat Flims. Außerdem spricht sie einen Kantonsbeitrag von gut 4 Millionen Franken. Die Regierung genehmigt auch das Gesuch von Stiftung Gott hilft für das Schulheim Scharanz. Dort wird die Gebäudehülle beim Bärenhaus und Externat saniert und über das gesamte Areal gibt es ein CO2-neutrales Heizsystem. Das Projekt kostet total rund 2 Millionen Franken. Wegen zwei toten Schweine im Naglarner Garten hat der Besitzer den Leuten jetzt verboten, um sie zu füttern. Man hat seine Tiere vorher mit Früchten und Gemüse selber füttern. Auf Infotafeln ist genau gestanden, was man geben darf und was nicht. Und die meisten Leute haben es richtig gemacht, sagt der selbstständige Gärtner Boris Juraubeck.
5: Aber es hat auch wirklich leider Leute gegeben, die verschimmeltes Brot und alle wüsten Sachen, die mit dem normalen Menschen verstehen. Bestand vielleicht so etwas kein Tierverfutter ist. Wir haben darum Tiere verloren, die Probleme hatten mit dem Darm und so weiter.
4: Neu können die Leute Futter in Kisten außerhalb vom Gehege tun. Der Boris Juraubeck entscheidet dann selber, was davon er seinen Schwein geben will. Das Melz ist vom Sonntag auf den Montag in ein Industriegebäude eingebrochen worden. Die unbekannte Täterschaft hat ein gekipptes Fenster geöffnet, so die Kantonspolizei St. Gallen in einer Mitteilung. Die Täterschaft hat das Gebäude durchsucht und mehrere Türen und Kästen aufgebrochen. Sie haben Bargeld und Alkohol gestohlen. Der Sachschaden belaufe sich auf über 10'000 Franken.
1: In Graubünden gibt es einen Haufen junge Unternehmen mit grossen Ideen. In einer vierteiligen Serie stellen wir euch diese Woche Startups aus der Region vor. Heute berichtet der Noah Bühler über die Find Me GmbH aus Landquart.
6: Wo ist die Baumaschine und wie lange ist sie gelaufen? Genau diese Frage will das Landquarter Startup Find Me für Bauunternehmen einfacher beantworten. Für das braucht das Startup Sensoren. Die sehen aus wie kleine GPS-Tracker, die Daten von der Maschine sammeln. Der CEO Kevin Willeit erklärt, wie das funktioniert.
7: Der Bauunternehmer hat zum Beispiel eine Maschine oder eine Gerätschaft wie einen Anhänger, nimmt dann unser Gerät, das heisst zum Beispiel eins mit Batterien, das sich selbst versorgen kann, oder kann ein Gerät von uns gerade an die Maschinenbatterie anhängen und weiss dann immer durch unser Modul, wo ist es gewesen, ist es schon auf der Baustelle angekommen, oder müssen wir ihm eine Meldung schicken, dass seine erfasste Disposition noch nicht durchgeführt worden ist, dass er immer weiss, wo sie ist. Und wie sie gerade unterwegs ist.
6: Mit einer eigenen Software digitalisiert Find Me Abläufe auf Baustellen. So will die Firma
7: das Problem lösen auf der Baustelle, indem dass wir den Bauunternehmer Daten beschaffen, und zwar automatisiert. Das heisst, wir wollen ihnen wiederkehrend Daten über ihr Bauprojekt beschaffen, dass sie gerade auch schon automatisiert können abzurechnen können, dass das der Polier nicht mehr eintippen oder aufschreiben muss, aber auch, dass sie wissen, was für Kosten das denn aktuell angefallen sind auf ihren Baustellen.
6: So können wir auf Baustellen Zeit und Kosten sparen. Die Idee zu diesem Produkt sei während der Lehrzeit gekommen.
7: Indem, dass wir ein Projekt hatten, sage ich jetzt einmal, wo es darum gegangen ist, um einen GPS-Tracker zu bauen, sind dann durch einen Kontakt in die Baubranche reingerutscht und haben dann dürfen zusammen mit den Bauunternehmern noch mehr Infos erlangen, um unser Angebot auszubauen.
6: Das System von Find Me besteht aus drei Modulen: Tracking, Rapportieren und Wartungsplanung. Die Bauunternehmer sehen so nicht nur, wo ihre Geräte sind, sondern auch, wie stark sie im Einsatz gewesen sind und wenn es den nächsten Service braucht. Es ist quasi eine Komplettlösung, so der Kevin Willeit.
7: Das heisst, man braucht nicht für das Wartungsmanagement oder fürs Rapportieren noch ein zusätzliches System oder fürs Tracking, sondern man kann es gerade alles in einer ganzen Lösung machen und die Module können miteinander kommunizieren.
6: Genau in dem Punkt will Find Me weitermachen. Die Firma setzt sich stark auf Feedback von ihren Kunden und will sich durch das weiterentwickeln und ihre Prozesse verbessern.
1: Das ist der dritte Teil von unserer Serie über Bündner Startups gewesen. Am Freitag stellen wir euch noch ein weiteres junges Unternehmen vor. Das hat sich zum Ziel gesetzt, die Unterwäschebranche neu zu denken. Vier Bündner Jugendliche sind beim nationalen Wettbewerb von der Stiftung Schweizer Jugend forscht für ihre Forschungsarbeiten ausgezeichnet worden. Zwei davon haben wir diese Woche schon vorgestellt. Heute geht es weiter mit der Annika Witzmann. Sie hat Gold gewonnen und das mit einer Arbeit über ihre Leidenschaft. Selina Rittich mit den Details.
2: Die Annika Wittmann ist 18, geht im Bündner Kantonsschule zu Chur und spielt seit 13 Jahren Giga. Naheliegend, dass sie das Gigaspielen zum Thema ihrer Maturenarbeit gemacht hat. Genauer geht es um den Gigabogen.
8: Beim Gigaspielen tut man den Bogen regelmäßig mit so einem Herz einreiben, das heisst Kolophonium. Und ich habe eigentlich untersucht, ob es Unterschiede im Klang von der Giga gibt, wenn man ein verschiedenes solches Kolophonium braucht.
2: Das Ergebnis? Je nachdem, was für ein Herz gebraucht wird, tönt die Giga anders. Ein sehr spezifisches Thema, das die Jury schlussendlich überzeugt hat. Die Goldauszeichnung bedeutet ihr viel.
8: Ich habe es eigentlich gar nicht erwartet am Anfang. Also meine Betreuungsperson hat am Anfang gesagt, ich soll mich unbedingt anmelden. Das ist eine mega lässige Sache. Aber ich soll nicht enttäuscht sein, falls es nicht klappt, weil ich jetzt doch eine recht interdisziplinäre Arbeit gemacht habe. Und so aus Erfahrung hat er gefunden, ist das immer so ein bisschen Sache, ob jetzt die Jury per Zufall gerade eine interdisziplinäre Sache gern hat oder eher nicht. Von dem her habe ich einfach gedacht, ich melde mich mal an und dann schaue ich, wie es kommt.
2: Jugendliche, die von Schweizer Jugend forscht Gold kriegen, dürfen zusätzlich noch an internationalen Forschungswettbewerb teilnehmen. Für Annika Wittmann geht es ins Deutsche auf Kiel.
8: Das war jetzt in meinem Fall, dass ich die Europameisterschaft von Science dabei sein im September. Und in dem Sinn geht es jetzt dort für mich weiter. Aber ich habe noch nicht so viele Informationen gekriegt. Also ich sollte es noch kriegen in den nächsten Tagen, Wochen. Ich bin mal gespannt.
2: Annika Wittmann aus Chur ist eine von rund 150 Jugendlichen aus 40 Ländern, die im September an der Universität Kiel am EU Contest for Young Scientists teilnehmen.
9: Drei Bündner Jugendliche haben wir euch jetzt schon vorgestellt. Am Freitag macht der Linus Zellweger aus Tenna den Abschluss dieser Serie. Damit endet unsere Sendung auch schon wieder. Die nächste gibt es dann am Freitag wieder, wie immer nach der 5 Uhr im Radio von da. Und sonst finden wir auch alle Sendungen jederzeit zum Nachlosen auf radiogreischa.ch. Am Mikrofon war Jasmin Schneider. Habt weiterhin einen schönen Abend.
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0: Pegasus mit Get Over You beim Radio von da, es ist 17:30.
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0: Es bleibt noch ein Moment trocken in der Südostschweiz. In der Nacht ist dann wieder Regen angesagt. Morgen Donnerstag viel Wolken, aber auch ein paar Auflockerungen dazwischen. Abwechselnd gibt es aber auch immer wieder Regen. Schnee ab 1200 bis 1500 Meter, 11 Grad morgen zu Ilanz und 12 Grad zu Chur.
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0: Geduld brauchen einerseits zwischen Glarus und Netschl beidseitig auf der Hauptstrasse und auch zu Chur, vor allem auf der Massenserstrasse statt auswärts. Überall sind wir etwa 15 bis 20 Minuten länger unterwegs. Schneebedeckt ist der Oberradpass, sonst überall Freifahrt. Ich bin der Vena und was noch fehlt, um unsere Infostunde komplett zu machen, ist der Sport. Den gibt es gerade in dieser Viertelstunde. Ich wünsche euch ganz einen schönen Abend.

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2: Heute mit Jasmin Schneider. Anfang Juni wird der Bühner Sportler oder die Bühner Sportlerin vom Jahr gewählt. Zu den Nominierten gehört auch die Biathletin Lea Meier. Der Ruud Schminzi stellt sie vor.
3: Die Lea Meier ist Biathletin und hat unter anderem von den Olympischen Winterspielen in Italien gerade zwei Diplome mit heimgenommen. Und genau die guten Leistungen dort sind der Grund, warum die Lea Meier für die Wahl als Bündner Sportlerin vom Jahr nominiert worden ist.
4: Mein grösster sportlicher Erfolg war dieses Jahr an den Olympischen Winterspielen in Antholz, wo ich mit 19 von 20 Treffern beim Einzelrennen den siebten Platz erreicht habe.
3: Durch die guten Leistungen im vergangenen Winter ist Lea Meier auch ein bisschen bekannter geworden.
4: Wo ich angefangen habe mit dem Biathlon, war es noch nicht so bekannt gewesen. Und jetzt hat man schon gemerkt, dass immer mehr Leute fangen es anschauen. Und jetzt, wo ich auch ein bisschen mit den vorderen Positionen mitlaufen kann, ist es natürlich schon ganz lässig. Und natürlich ist ein bisschen mehr Aufmerksamkeit da.
3: Lea Meier ist überzeugt, dass sie noch ein Haufen Potenzial hat. Darum sind auch ihre Ziele hoch.
4: Jetzt habe ich ein Diplom geholt an Olympia. Das heisst, als nächstes hätte ich natürlich gerne eine Medaille an irgendeinem Grossanlass. Aber jetzt, wir im Biathlon haben jedes Jahr eine Weltmeisterschaft. Von dem habe ich jetzt 3 Jahre Weltmeisterschaften bis zu den nächsten Olympischen Spielen. Und das ist das Ziel, dort einmal Edelmetall zu holen.
3: Dass sie unter den Nominierten ist, freut die 25-Jährige. Auf die Frage, warum sie der Titel Bündner Sportlerin vom Jahr verdient hätte, sagt Lea Meier.
4: Ich glaube, dass alle, die nominiert sind, zum Bündner Sportlerin zu kommen, weil wir trainieren so viel, wir investieren so viel. Aber für mich ist es natürlich eine grosse Ehre, dass ich da mit dazuzählen darf, das mal. Und ich mag sicher allen gewinnen.
3: Sollte die Lea Meier zu der Bündner Sportlerin vom Jahr gekürt werden, dann feiert sie das mit.
4: Ich würde das gerade an der Bündner Sportnacht natürlich feiern. Und zwar mit meiner Begleitperson zusammen und mit allen anderen Sportlerinnen, die auch noch nominiert sind.
3: Graubünden bedeutet für die Lea Meier,
4: ich sage immer, ich bin aufgewachsen in den Bündner Bergen und das sagt es auch schon für mich. Für mich sind diese Berge bedeutend für mich Heimat und ich freue mich jedes Mal zum wieder heimkommen nach einer langen Saison oder einfach, wenn ich mal eine Auszeit brauche und dort meine Liebsten zu sehen und ja, von dem her kann ich dort einfach Energie tanken.
3: Neben der Lea Meier sind auch noch die Uni-Hockey-Goalie Lara Heini, die Langläuferin Nadia Kalin, die Hockey-Spielerin Leonie Balzer, der Schwinger Christian Biasch und der Tennisspieler Jakub Paul für die Wahl zum Bündner Sportler oder Bündner Sportlerin vom Jahr nominiert.
2: Die Bündner Sportnacht ist am 5. Juni und wer dann den Titel von der Bündner Sportlerin oder am Bündner Sportler vom Jahr kriegt, könnt ihr mitentscheiden. Auf sirostschweiz.ch könnt ihr für euren Favorit oder eure Favoritin abstimmen. Auch wenn es vom Monat her nicht wirklich passt, bleiben wir gerade beim Wintersportler. Der Langläufer Roman Alder gewinnt einen Nachwuchspreis an der Swiss Ski Night. Der 21-Jährige hat in der letzten Saison Bronze im Sprint an der U23-WM in Norwegen geholt. Auch in der Elite ist er im letzten Winter dreimal unter die besten 20 gelaufen. Für diese starke Saison ist der Roman Alder jetzt geirrt worden. Und dann haben wir noch eine Meldung aus dem Uni-Hockey. Bei den Frauen von Floorball Chur United kommt ein altbekanntes Gesicht zurück aufs Feld. Dina Koch hat in der vorletzten Saison wegen Verletzungen ihre Karriere beendet. Jetzt hat sie bei den Churerinnen unterschrieben und kommt zurück aufs Feld. Schon vor dem Rücktritt hat sie für 5 Saisons zu Chur gespielt. Dazu hat auch die Stürmerin Naomi Kehl ihren Vertrag verlängert.
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0: Der Teddy Swims mit Mr. Know-It-All beim Radio von hier um 10 vor 6. Wir schauen kurz auf die Strasse.
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0: Geduld wegen Verkehrsüberlastung brauchender zwischen Glarus und Netzstel auf der Hauptstrasse und auch zu Chur auf der Sanderstrasse statt auswärts. Überall sind wir etwa eine Viertelstunde länger unterwegs.

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1: Im Studio die Birgit Orgler. Der frühere SBB-Chef Benedikt Weibel hält die Debatte über dichte Stress im öffentlichen Verkehr für übertrieben. Anlässlich der Debatte vor der Abstimmung über die 10-Millionen-Initiative der SVP werden auch fehlende Sitzplätze in Zügen beklagt. Er könne dieses Gejammer nicht ernst nehmen, so Weibel in der NZZ. Er finde im Zug fast immer einen Sitzplatz. Der Bund sieht noch keine akute Mangellage bei Mineralölprodukten. Fertigprodukte und Rohöl für den Schweizer Markt seien voraussichtlich bis Ende Mai verfügbar, heißt es im Lagebericht. Ganz entspannt gibt man sich beim Bund aber nicht. Die weitere Entwicklung beim Zugang zur Straße von Hormuz sei nicht absehbar. Für den Fall eines Versorgungsengpasses seien Maßnahmen vorbereitet. Unter anderem könne der Bund Pflichtlager freigeben. US-Präsident Donald Trump ist zu seinem China-Besuch in Peking angekommen. Der chinesische Vizepräsident empfing Trump am Flughafen. Trump wird von hochrangigen Wirtschaftsvertretern begleitet. Zu sehen war etwa Tech-Milliardär Elon Musk. Trump soll morgen Staats- und Parteichef Xi Jinping treffen. Die beiden dürften über den Iran-Konflikt, den Zollstreit und die Handelsbeziehungen der beiden größten Volkswirtschaften der Welt sprechen. Der Grünen-Politiker Cem Özdemir ist neuer Ministerpräsident des deutschen Bundeslandes Baden-Württemberg. Die Abgeordneten des Landtags wählten ihn in Stuttgart zum Regierungschef. Özdemir ist damit der erste Regierungschef mit türkischen Wurzeln in der Geschichte Deutschlands. Er folgt auf Winfried Kretschmann, der nach 15 Jahren aus dem Amt scheidet. Er ist nach ihm erst der zweite grüne Regierungschef eines der 16 Bundesländer Deutschlands. Fettleibigkeit ist kein Wohlstandsproblem mehr. Eine neue weltweite Studie zeigt, während sich der Anstieg der Fettleibigkeit im Westen verlangsamt, nimmt das Problem in ärmeren Ländern stark zu. Ein internationales Forschungsteam analysierte für die Studie Daten von über 230 Millionen Menschen aus rund 200 Ländern. Als Gründe nannten die Forschenden veränderte Lebensbedingungen durch wachsenden Wohlstand. Kalorienreiche Lebensmittel seien breiter verfügbar, während körperliche Arbeit abnehme.
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3: Als Moment ist es noch trocken in der Ostschweiz. In der Nacht wird es nass. Morgen Donnerstag viel Wolken, aber auch mit ein paar Auflockerungen. Abwechslung dazu gibt es noch Regen. Morgen 13 Grad, ragazzi. 9 Grad diesen Tis und 12 Grad Klarus. Schnee geht ab 1200 bis 1500 Meter.
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3: Verkehrsüberlastung haben wir zwischen Klarus und Netschl. Auf der Hauptstrasse in beide Richtungen. Dort sind wir etwa noch eine Viertelstunde länger unterwegs.
0: Radio Grisha mit der Armena Küchler.
3: Eine Stunde lang nonstop Musik, die gibt es jetzt für euch. Ab 7 Uhr die Radiosendung Multitalk von den Schülerinnen und Schülern von Fachhochschule Graubünden. Ich wünsche euch ganz einen schönen Abend mit dem Radio von da, Picture This und A Thousand Times.

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1: Hier ist der Klaus Marquardt von Meti News mit den Aussichten auf die kommende Nacht und den morgigen Auffahrtstag. Der Abend ist freundlich, die Bewölkung nimmt dann aber doch mehr und mehr zu. Im Laufe der Nacht breiten sich erste Regengüsse aus. Morgen am Auffahrtstag ist es wechselnd bis stark bewölkt, mit Unterbrechungen regnet es immer wieder. Dabei kann es vereinzelt auch mal blitzen und donnern, das speziell im Süden. Im Norden variiert die Schneefallgrenze zwischen 12 und 1500 Meter. Die Temperaturen erreichen im Churer Rital Höchstwert im Bereich um die 12 Grad. Dazu frischt der Nordwind im Laufe des Tages kräftig auf. Auf den Berg bläst mäßiger bis starker Wind aus westlicher Richtung. Einen schönen Abend an alle Hörer von mir, Klaus Marquardt.
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1: Im Studio Birgit Orgler. Die FDP ist glücklich mit der Aussage des Bundesrats, der Betrieb der Atomkraftwerke Gösgen und Leibstadt sei bis zu 80 Jahre lang möglich. Das stärke die Versorgungssicherheit, schreibt die FDP. Die GLP teilt mit, sie unterstütze eine Verlängerung, wenn der Betrieb der AKW sicher sei. Zudem dürfe er nur zur Überbrückung bis zum Erreichen einer komplett erneuerbaren Stromversorgung dienen. Die grüne Nationalrätin Mariona Schlatter ist der Ansicht, der Weiterbetrieb der AKWs verschlinge Milliarden, die dann für den notwendigen Ausbau der erneuerbaren Energien fehlten. Der frühere SBB-Chef Benedikt Weibel hält die Debatte über dichte Stress im öffentlichen Verkehr für übertrieben. Anlässlich der Debatte vor der Abstimmung über die 10-Millionen-Initiative der SVP werden auch fehlende Sitzplätze in Zügen beklagt. Er könne dieses Gejammer nicht ernst nehmen, so Weibel in der NZZ. Er finde im Zug fast immer einen Sitzplatz. Im Kanton Watt hatte ein 25-jähriger Mann gestern Abend mehrere Familienmitglieder mit einer Stichwaffe verletzt. Drei Personen mussten ins Spital eingeliefert werden, davon zwei schwer verletzt. Der mutmaßliche Täter wurde in Genf festgenommen. Eine Frau hatte den 25-jährigen nach Veröffentlichung einer Fahndungsmeldung erkannt und die Behörden informiert. In Frankreich sitzen 1700 Passagiere nach einem Todesfall auf einem Kreuzfahrtschiff fest. Wegen einer Welle von Magen-Darm-Erkrankungen dürfen die Passagiere und Crewmitglieder das Schiff in Bordeaux nicht verlassen. Mediziner seien an Bord, um die Lage zu bewerten, teilen die örtlichen Gesundheitsbehörden mit. 50 Menschen seien erkrankt, ein über 90 Jahre alter Passagier sei gestorben. Vor der britischen Küstenstadt Brighton sind die Leichen von drei Frauen aus dem Meer geborgen worden. Die genauen Hintergründe sind laut der Polizei unklar. Auch die Identität der Frauen habe man bisher nicht klären können. Bilder von der Strandpromenade der südenglischen Stadt zeigen zahlreiche Polizeiwagen und Einsatzkräfte, auch Helikopter, kreisen über dem Wasser. Brighton ist besonders im Sommer ein beliebtes Ausflugsziel für Touristen.
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3: So, hallo miteinander und damit herzlich willkommen zurück zu einer neuen Sendung von Multitalk hier bei Radio Galanda und Radio Grisha. Heute gibt es eine Premiere hier bei uns. Und zwar haben wir in der heutigen Sendung zum allerersten Mal Live-Gäste. Ey, wir freuen uns riesig, dürfen zu sagen, dass uns heute ein Teil vom Team von Mitschnittstritt die Ehre macht und da bei uns im Studio sitzt. Herzlich willkommen, Lisa und Caro.
4: Danke vielmals. Schön, dass wir da sind.
3: Hallo, hallo. Hey, wie fühlt ihr euch gerade so, wieder mal in dem Studio rein zu sitzen?
5: Hey, es ist ganz spässig. Also sonst weiss ich halt genau, was gelaufen ist da drin, was wir vorbereitet haben. Aber jetzt irgendwie... Ich bin einfach gespannt, aber es ist gleich so vertraut.
6: Ja, also ich kann mich dem nur anschließen. Ich finde es gerade sehr amüsant, so ein bisschen zuzulegen, so wie wir vor einem Jahr in dieser Position waren. Jetzt sind wir einfach da und als Gast. Ich fühle es noch. Ja, ist cool.
7: Ich bin viel entspannter.
6: Um einiges. Wir nehmen euch den Stress ab heute.
5: Den technischen vor allem.
6: Genau. Hey, für die, die sie jetzt gerade zuhören und ein bisschen verwirrt sind, mit Schnitzdritt oder anders gesagt eben die Caro, die Lisa und der Moritz, wo leider nicht kann da sein, sind unsere VorgängerInnen. Sie haben bis letzten Sommer das Campusradio betrieben, wo wir jetzt weiterführen dürfen. Die drei stecken aktuell mitten im Bachelor-Semester. Und um das geht's heute auch. Es ist ein bisschen ein Rückblick und gleichzeitig ein Ausblick. Rückblick, weil das ehemalige Radio Calanda-Team da im Studio ist und eben ein Ausblick, was passiert so nach einem Multimedia Production Studium. Gleichzeitig werden wir heute auch noch den neuen Departementsleiter von unserem Studiengang kennenlernen. Wir haben also viel vor in den nächsten anderthalb Stunden. Bleibt also unbedingt dran und wir begleiten euch durch den Abend.

0: Danke, Leila, und auch von mir noch ein Welcome back, Olli. Ihr seid jetzt im sechsten Semester und der Bachelor ist ja fast im Sack. Wie fühlt sich so an?
1: Lisa, willst du anfangen? Also so fest im Sack fühlt sich ehrlich gesagt noch nicht an, weil wir sind wirklich mitten in dieser Bachelorarbeit und es fühlt sich endlos an und es ist anstrengend.
2: Ich glaube, Lisa und ich haben gerade, also wir sind heute den ganzen Tag mal im Mediahaus mal wieder gewesen und haben eine Lernsession gemacht. Und nachdem haben wir vorher dort oben einen kleinen Mental Breakdown gehabt und gesagt, wir gehen nicht mehr.
0: Oh nein.
2: Dann ist es endlich vorbei. Aber ich glaube, es ist so ein Up and Down. Mhm. Durch das, dass man wie keine Vorlesungen hat oder niemand hat, der wirklich so sagt, so, hey, heute machst du das und das. Sondern du wirklich komplett wie allein mit deinem Zeitmanagement auf dich allein gestellt bist, fühlt es sich amix endlos an und amix mega kurz an.
0: Okay.
2: Also so geht es mir jedenfalls.
0: Geht es ein gleich?
1: Ja, absolut. Absolut. Und also ich freue mich sehr, auf, wenn ich die Bachelorarbeit kann abgeben kann und es vorbei ist, aber ich finde es genauso schlimm auch. Also ich bin nicht parat, um in die grosse Welt rauszugehen.
0: Was haben da so für Themen?
2: Ich mache einen Workshop für Oberstufenschülerinnen und Schüler zum Thema Medienkritik und KI. Also sie sollten bei diesem Workshop zwei Produkte erstellen. Also ein Medienprodukt, ein Reel, ein Podcast oder eine Grafik. Und eine ist mit KI und eine ist komplett ohne. Und ich will eigentlich anhand auch von Umfragen, die sie am Anfang vom Workshop machen und am Schluss, will ich schauen, ob ich in meinem Workshop ihre Medienkritik können fördern und ihre Sensibilisierung auf künstliche Intelligenz. Genau.
0: Wow, mega spannend.
1: Ich mache etwas anderes. Ich tue für den Thesis-Teil, für den Forschungsteil, tue ich Kinderlieder analysieren auf verschiedene Gestaltungselemente, musikalische, narrative oder auch. Was war das dritte? Ich weiß es nicht mehr. Es sind auf jeden Fall drei verschiedene Arten. Sprachliche, wichtig, sprachliche Gestaltungselemente von schweizerdeutschen Kinderliedern und wie die zu Zugehörigkeit und Identität, Dialektidentität beitragen. So, grob gesagt. Es klingt jetzt mega kompliziert.
0: Es sind ultra komplex. Also beides. Ich denke mir so, oh mein Gott, müssen wir das in einem Jahr auch schaffen?
1: Ja, also man kann ja sich auch selber ein bisschen etwas aussuchen. Und ich kann einfach so ein nischiges Thema gefunden, was schon ein bisschen schwierig ist. Und ich mache aber noch den coolen Teil, finde ich persönlich. Als Lehrprojekt mache ich ein Hörspiel für Kindergartenkinder, wo so ein bisschen reist durch die Schweiz ist, sie verschiedene Dialekte kennenlernen können.
0: Oh, cool. Oh, mega. Das ist mega cool. Und ich finde es richtig cool, dass es so vielseitig ist jetzt bei uns. Und ich habe gerade letzte oder mit einer Kollegin darüber geschätzt, eben so, bei uns fängt das jetzt eigentlich alles an. Ich meine, wir haben das Mail bekommen, dass wir im September haben wir schon das erste Mal so ein bisschen Bachelor-Info und so. Und ich weiss nicht, wie es euch zwei geht, aber ich habe extrem Respekt irgendwie davon. Und bin so, oh wow, das ist ja so etwas Riesiges. Ist es euch früher auch so gegangen, also vor einem Jahr?
2: Also ja, definitiv. Ich kann dich voll verstehen, weil ich bin genau so gewesen. Und vor allem auch so den Sommer durch, habe ich wie auch immer wieder so ein bisschen Gedanken gehabt, so, boah, was mache ich jetzt für ein Bachelor-Thema, finde ich ein Bachelor-Thema. Aber das Coole finde ich, im fünften Semester wirst du richtig gut begleitet. Okay. Also so ist es mir gegangen. Ihr macht wirklich echt das Schreiben- und Sprechen-Modul. Also von denen, die es nicht wissen, Schreiben und Sprechen, das ist einfach so ein bisschen, ja, wie soll ich sagen, Deutsch. Genau, das Deutsch für unsere Bachelorarbeit. Und dort hast du wirklich so viel Aufgaben oder Übungen, wo es nur darum geht, um wirklich dir ein Thema zu finden und dir deine guten Dozenten zu finden. Und überlegt euch so früh, welche Dozenten ihr cool findet. Klar, nachher kann man es ein bisschen spezialisieren im Thema. Das hilft dann manchmal auch. Aber sicher auch so, hey, welche finde ich sympathisch oder auch ein bisschen rumhören, welche Dozenten sind gut, welche weniger. Ich nenne jetzt keinen Namen. genau. Aber ich finde, das fünfte Semester hat mir ganz viel

0: und so ein bisschen kann ich ein kleines Rabbit Hole reingehen, was das Ganze wird.
1: Ja, ich glaube, für viele ist es noch ein aktives Verdrängen. Ich glaube, viele von uns haben das erste Mail über Bachelorarbeit einfach so ganz, ganz heimlich als ungelesen markiert und sind zum Ignorieren. Aber ich freue mich irgendwie auch drauf. Ich bin auch gespannt, was dann rauskommt und ich bin auch mega gespannt, was ihr dann alle macht. Und um das zusammen irgendwie ein bisschen durchstehen, ein bisschen Lernsessions machen alle zusammen.
2: Ja, absolut. Nein, also ich bin auch gespannt und ich habe das Gefühl, dass man so eben, an dem wächst man ja auch nur. Ja. Und jetzt vielleicht so ein bisschen eine Anschlussfrage. Habt ihr schon ein bisschen einen Plan, was so nach dem Studium auf euch zukommt? Oder ist es jetzt gerade noch so ein bisschen zu weit weg?
0: Wolltest du, so die?
3: Mach du, Caro, bitte.
0: ich glaube, bei mir ist so ein bisschen ein Auf und Ab, würde ich sagen. Also ich bin eine, die sehr gerne die Zukunft vorausplant. Ich habe nicht so gerne einfach mal so spontimässig. Ja. Darum habe ich eigentlich eher ein bisschen früher damit angefangen, mir Sachen zu überlegen. Und momentan sieht mein jetziger Plan so aus, dass ich eigentlich ab dem Sommer würde ich gerne einfach ein viermonatiges Praktikum machen und dann möchte ich im Dezember einen Monat reisen und dann wirklich so 100% anfangen zu arbeiten. Und darum bin ich jetzt gerade dran, also ich bin jetzt gerade in einem Bewerbungsprozess und wenn ich den Job würde bekommen, würde es gerade perfekt aufgehen, so wie ich mir das vorgestellt habe. Und nachher sehr wahrscheinlich suche ich mir irgendwie im Bereich von Events oder von einer Agentur suche ich mir einen Job. Genau.
2: Cool. Bei dir?
4: Ich weiss das ehrlich gesagt nicht. Also ich habe viele Gedanken, viele Ideen und keinen Plan. also ich bin wirklich sehr offen grundsätzlich, aber ich habe das Gefühl, ich finde es noch ein bisschen schwierig, weil ich glaube, ich bin noch nicht an dem Punkt von und jetzt hole ich mir einen Job, den ich die nächsten 5 Jahre habe. Mhm. Oder auch nur schon die nächsten 3 Jahre. Ich bin gerade eher noch ein bisschen auf der Schiene Sidequests und cool. Ein bisschen ausprobieren und ein bisschen einfach das machen, was ich Lust drauf habe. Also eine von meinen Ideen ist zum Beispiel noch ein bisschen ins Ausland gehen und dort ein Praktikum machen, fände ich sehr cool. In Schweden zum Beispiel. Also Traum, stellt euch vor, ich in Schweden an einem Filmset ein Jahr.
0: Ja.
4: Das wäre krass.
2: Das wäre schon krass, ja.
4: Ein Jahr mit dem Zirkus mitgehen und dort Eventtechnik machen. Fände ich auch cool. Oder, ich weiß wirklich nicht.
2: Vielleicht ist das auch gut, also, weil manchmal gehen einfach Türen auf, so von sich.
0: Mega fest. Mhm. Ja. Also ich glaube, vor allem bei unserem Bereich, so oft habe ich auf einmal so einen random Auftrag gehabt oder irgendeine Tür ist aufgegangen und ich habe eine Sidequest gemacht. Ich glaube, das ist so das Nice an unserer Branche. Du weißt manchmal nie wirklich, was kommt oder
2: voll,
0: was du dich kannst
2: einladen kannst. Ja, später hat ja die Leila eigentlich schon angekündigt, kommt ja noch ein Interview mit dem Wolfgang Schäfer. Und so ein bisschen an das anknüpft, so ein bisschen ein Master, habt ihr euch in dem Fall eigentlich gedacht, so lieber nicht, oder? Oder lieber mal nicht weiter studieren?
4: Also grundsätzlich, ich studiere sehr gern und ich wäre auch offen zum nochmal studieren oder so. Aber ich glaube, jetzt ist wie nicht der Moment für das. Und ich wüsste auch nicht, welchen Studiengang. Weil der Studiengang, den wir jetzt hier an der FH haben, der holt mich jetzt nicht mega ab persönlich. Darum, ja, vielleicht irgendwann, jetzt mal nicht.
0: Ich habe ehrlich gesagt ein bisschen genug studiert. Ich finde, jetzt wollte ich wirklich mal einfach arbeiten. Und ein bisschen Geld verdienen.
2: Oh ja.
0: und ich bin auch so ein bisschen, ich sage jetzt nicht Master No-Go, mache ich gar nicht, aber jetzt in der nächsten Zeit sicher nicht, wenn ich mir merke, okay, jetzt habe ich wieder Bock zum Studieren oder ich habe irgendein Thema, auf das ich mich spezialisieren will, dann ja, aber wenn, dann vielleicht eher ein Master im Ausland, würde ich eben eigentlich noch nice finden.
2: Oh ja, das ist...
0: Genau, aber ja, ich glaube, die FH hat sicher coole Masters. Aber jetzt gerade momentan ist es nicht so ganz mies.
2: Das ist doch auch gut. Eben ein paar Sidequests, ein paar Jobs. Passt doch. Ja, also wir drücken euch auf jeden Fall ganz fest rum. Und
0: merci.
2: Mal schauen. Also ich freue mich auf jetzt schon auf eure Bachelorarbeiten.

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1: Ich kann eigentlich die Rubrik anfangen, indem ich sage, langsam aber sicher wird es draussen wieder wärmer. Ist jetzt halt leider wie nicht der Fall. Es hat wieder einen Kälteeinbruch gegeben. Aber hoffen wir, der Frühling und der Sommer kommen bald wieder. Was aber schon aktuell ist, es ist wieder länger hell draussen. Und das bedeutet eben etwas, dass der Sommer langsam aber sicher vor der Tür steht. Und mit dem fängt auch die Feriensaison wieder an. Wir als Multimedia Production StudentInnen an der FVG haben ja ganz einen langen Sommer. 3 Monate haben wir Sommerpause. Leila und Melina, haben ja schon Pläne geschmiedet für die 3 Monate?
2: Ja, bei mir, ich habe das Gefühl, es fühlt sich und fühlt sich und fühlt sich. nebst Ferien, Arbeiten an Festivals, dann noch das unbezahlte Praktikum, das man so vom Studium aus machen könnte. Ja, hat sich einiges so ein bisschen angesammelt. Ja.
3: Bei mir hat sich noch nicht ganz so viel angesammelt. Es ist sich so ein bisschen ansammeln, so ein bisschen am Bilden. Ich habe also 2 Festivals, die sind so fix und 1 Ferien, die ist fix. Und dann habe ich noch so Ideen für so 1-2 andere Ferien und vielleicht noch ein Lager, wo ich mitgehe. Aber es ist alles noch ein bisschen, es ist noch so am Entstehen.
1: Das
3: so
1: ist ein Puzzle. Genau. Hast du noch ein bisschen Zeit?
3: Hey, ja.
1: Gerade bevor ich vielleicht mit dem Flüger weg, Flughafen?
3: Ja. Wahrscheinlich ja. Nicht, aber es ist noch nicht ganz sicher.
1: Okay, also du, Melina, du schon. Und das machen ganz viele andere Leute auch. Letzten Sommer hat der Flughafen Zürich Rekordzahlen verzeichnet gehabt. Allein im Juli 2025 sind über 3,2 Millionen Passagiere über den Flughafen Zürich gereist. Mal schauen, wie es diesen Sommer aussehen wird. Alle, die schon mal in einem Flugzeug verreist sind, wissen, das Handy muss auf Flugmodus gestellt werden. Aber wieso muss man das eigentlich machen? Und was passiert, wenn man es nicht macht? Stürzt das Flugzeug dann ab, oder?
3: Das ist eine sehr gute Frage, die ich mir wirklich auch schon mehrfach gestellt habe.
2: Du kannst ja den Flugmodus rein tun, aber nachher WLAN wieder rein.
3: Ja, das check ich auch hin und vorne nicht. Wie hat man WLAN dort oben?
1: Das kann ich dir nicht beantworten, aber ich kann dir beantworten, wieso man den Flugmodus rein tun muss.
3: Das ist schon mal gut.
1: Schon mal etwas. Also, der Flugmodus ist hauptsächlich eine Sicherheitsmassnahme, um die Funkstörung von der Bordelektronik und die Kommunikation zwischen PilotInnen und dem Tower zu vermeiden. Das macht uns jetzt noch nicht so viel schlauer. Ein kurzer Exkurs, was ist der Tower? Der Tower ist der Kontrollturm, wo jeder Flughafen hat. Das ist das riesige Teil, wo eigentlich in der Mitte steht und so ein 365-Grad-Fenster hat. Und der Job der Leute in diesem Kontrollturm ist es, für die Sicherheit zu sorgen. Vom Tower aus überwachen eben die sogenannten Fluglotsen den gesamten Flugverkehr. Sie erteilen zum Beispiel Start- und Landefreigaben und geben Anweisungen für das Flugzeug, wenn es am Boden ist, zum Beispiel wo es anrollen muss und wo das es parkieren muss. Der Tower hat auch direkten Kontakt zu den PilotInnen und gibt ihnen Anweisungen, damit eben die Sicherheit durchgehend gewährleistet ist. Wie tut das Handy jetzt aber die Sicherheit gefährden, wenn es eben nicht auf Flugmodus gestellt ist? Wenn das Handy nicht im Flugmodus ist, dann sendet es ständig Signal aus, zum Funkmasten zu finden. Dort würde es nämlich ihr Netz herbekommen, dass man eben zum Beispiel surfen könnt oder ins Internet gehen könnt, WhatsApps verschicken und so weiter und so fort. Das kann dann zu Störgeräuschen im Cockpit führen, so wie wenn das Handy zum Beispiel zu nahe an einer Musikbox ankommt und dann piepst es so ganz, ganz unangenehm und grusig. In einem Extremfall kann das sogar den Funkverkehr, also die Kommunikation zwischen Pilotin und dem Tower stören und dann ist die Sicherheit eben nicht mehr gewährleistet. Drum stellt euer Handy schön brav auf Flugmodus, wenn ihr im Flugzeug seid. Und ich wünsche allen, die in der Ferienplanung sind, viel Spass und dann natürlich auch wunderschöne Ferien.

0: Wir haben heute nochmals einen Gast bei uns im Studio, und zwar der Wolfgang Schäfer. Er ist neuer Studiengangsleiter vom Master Digital Communication and Creative Media Production, einem Joint Master Angebot von der FH Graubünden und der Universität Freiburg. Das Programm greift die neuen, modernen Trends, Entwicklungen und Techniken auf, die in der Medienproduktion und der digitalen Kommunikation relevant sind. Der Wolfgang hat selber einen Radio-Background. Er hat das Radio Unique für den Uni-Campus Chemnitz mitgegründet. Mehr Informationen zum Master sowie die Studienbroschüre findet ihr auf der FHGR-Webseite um das Studium. Der Anmeldeschluss für das Jahr ist noch nicht vorbei. Bis am 31. Mai kann man sich noch anmelden. Und zum Anmeldeprozess hat uns der Wolfgang Schäfer auch noch etwas zum Erzählen gehabt.
1: Es gibt auch einige Neuerungen, die wir jetzt sukzessiv auch auf der Webseite reinbringen. Das heißt, was praktisch ist, ist, man kann mit mir direkt einen Infotermin ganz individuell vereinbaren. Ich nehme gerne die Zeit, einfach nochmal das Neue, das Innovative, was wir jetzt im Team ausgearbeitet haben, auch zu vermitteln. Wichtig ist erstens, es gibt, wenn man sich anmeldet, ein persönliches Kickoff-Gespräch mit mir. Das heißt, wir setzen uns zusammen hin, ein, zwei, meinetwegen auch drei Stunden. Und das Entscheidende ist, wir schauen uns dann zusammen an, was sind so die persönlichen Ziele, die Wünsche, auf welches Berufsprofil möchte man dann gerne hinstudieren, weil das sind alles Inhalte, die dann in die verschiedenen Module mit aufgenommen werden, dass wir das entsprechend auch ein bisschen anpassen können. Jeder also so ein bisschen seinen individuellen Flair dann auch fürs Studium bekommt. Wir haben ein eigenes Framework. Im Zentrum steht das Medienerlebnis, die Media Experience. Was für einen Wert hat also so ein Erlebnis mit einem Medieninhalt für dann das Publikum auf der einen Seite, auf der anderen Seite, was für ein Revenue Stream, also Umsatz kann entsprechend das Medium, das Medienerlebnis dann Unternehmen, Organisationen generieren. Das gilt auch für nicht profitorientierte Unternehmen.
0: Ein Großteil von der Zuhörerschaft auf Radio Galanda wird wahrscheinlich ziemlich gut auf die Zielgruppe vom Master Digital Communication and Creative Media Production zutreffen. Darum wollte ich vom Wolfgang noch wissen, was bringt uns der Master überhaupt?
1: Tiefes, gutes, breites, konzeptionelles Verständnis habe. Das heißt, wie erleben wir eigentlich zum Beispiel medienpsychologisch, soziologisch, überhaupt Medien, dass ihr dann dort auch in der Kreativität genau solche Mechanismen besser anwenden könnt, dass ihr dann aber auch ganz neue, moderne Medien schon kennenlernt, eben wie nutze ich Avatarsysteme, AI-Lösungen, holographische Displays, volumetrische Videos etc., um dort auch neue Medienformate technisch umzusetzen. Und das ist genau diese Besonderheit, wir sind nicht nur theoretisch konzeptionell, eben das ist der Teil der Uni, wir sind nicht nur anwendungsorientiert, dass wir dann auch Sachen bauen, das ist dann so der FH-Charakter, sondern wir sind beides und kombinieren das halt auch geschickt. Das heißt, ihr seid diejenigen, die Sachen entwickeln, aber auch gleich umsetzen können. Und das ist natürlich ein riesen Vorteil, gerade jetzt auch in der Praxis, dass ihr mit dem, was jetzt an neuen Dingen dort ist, auch Lösungen entwickeln könnt für Unternehmen, für Arbeitgeberinnen und Arbeitgeber.
0: Das tönt doch schon mal vielversprechend. Wie gesagt, alle anderen und weitere Informationen zum Masterangebot findet ihr auf der Webseite von der FHGR und dort hat es auch eine Studienbroschüre, wo man sich abladen kann, wo nochmal alle Informationen schon schön überblicklich auf einen Blick erkennbar sind. Genau, und eben bis am 31. Mai kann man sich noch anmelden. Ich bedanke mich herzlich beim Wolfgang Schäfer für seine Zeit und übergebe das Mikrofon gerne nochmal ihm für sein Abschlusswort.
1: Ja, herzlichen Dank für deine Zeit auch und auch, dass ihr zugehört habt. Wenn ihr Interesse habt, wie gesagt, ich bin da, ihr könnt euch direkt an mich wenden. Das ist mir wichtig, der persönliche Kontakt, dass ich auch merke, wo sind eure Bedürfnisse, eure Wünsche, eure Ziele. Das lassen wir auch in den Studiengang einfließen. Deswegen haltet euch nicht zurück, sondern schreibt mir eine Mail, bucht bei mir einen Kontakt und dann schauen wir mal, was Schönes für euch ist.

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1: So, ich muss heute mit euch unbedingt über eines der grössten Mode-Events vom Jahr reden. Es ist jetzt zwar schon fast oder schon eine Woche her, und zwar hat am Montag, am 4. Mai, wieder die Met Gala in New York stattgefunden. Und das Jahr war das Motto «Fashion is Art». Und ich sage euch, es gibt Bilder, die muss man einfach besprochen haben. Ein paar Celebrities haben das Motto nämlich nicht nur wörtlich genommen, sie sind quasi als lebende Gemälde oder Skulpturen auf dem roten Teppich gestanden. Ich habe mir mal verschiedene Vergleiche angeschaut und es ist wirklich extrem beeindruckend. Habt ihr das auch schon so ein bisschen gesehen auf Social Media oder ist das ein bisschen euch vorbeizogen?
2: Ich habe einzelne Bilder gesehen, ja, auf Insta. Ich kann mich jetzt aber gerade an nichts Konkretes mehr erinnern, aber ich habe wieder so gedacht, so, wow, es ist einfach jedes Jahr, denke ich mir, so crazy und dann leist das an für den Event, aber das könntest du ja nie sonst, also es, ja. Es ist verrückt so.
3: Mir ist schon auch in Feed reingespielt worden und vielleicht hat es auch damit zu tun, weil der Devil Wears Prada 2 rausgekommen ist und ich da schauen bin und ich, in meinem Kopf besteht so eine Korrelation zwischen diesen zwei Sachen. Aber ich muss sagen, ich habe auch recht viel Kritik gesehen, also dass sehr viele Leute das Thema nicht getroffen haben oder zu wenig wortwörtlich genommen haben. Ich weiss, Heidi Klum hat es, glaube ich, sehr auf Art
1: Wie
3: gesetzt.
1: Immer, ja.
3: Also es war wirklich eigentlich eine Statue. Ja. Wer habe ich noch gesehen? Blake Lively habe ich gesehen. Und von der Rachel Zegler, sie, die Snow White gespielt hat und in einem Hunger Games Film.
1: Ja.
3: Schon Zegler,
1: ja,
3: oder?
1: Ja.
3: Oder Ziegler? Zegler.
1: Zegler, glaube ich.
3: Naja, wir wissen wer. Wie hoffentlich. Sie habe ich auch noch gesehen, ja. Aber es ist sicher spannend, um ein bisschen analysieren und anschauen.
1: Genau, also ich habe ein paar Bilder dabei. Ich glaube, ihr seht es nachher gerade vor euch, wenn ihr so ein bisschen abscrollt. Und zwar fangen wir mal bei den Jenners an. Ich glaube, die sind sicher auch immer dabei. Und zwar, die Kylie Jenner ist in einem Schiaparelli gekommen und hat exakt ausgesehen wie die Statue Venus de Milo. Und Kendall Jenner hat den Winged Victory of Samorak verkörpert. Ich finde es wirklich so, auf diesen Bildern, ich werde die auch noch auf Insta posten, sieht man es richtig krass, wie eben immer entweder die Schauspielerin oder die Celebrity wirklich das Kleid anhat und das Bild nebendran ist entweder die Statue oder das Gemälde. Unter anderem haben wir da auch noch die Gracie Abrams in Chanel. Ich finde, sie hat ein mega schönes Kleid an.
2: Sehr.
1: Und genau.
3: Ist ihre Inspiration Gustav Klimt? Ist das Klimt?
1: Ja.
3: Fancy.
1: Hast du sogar erkennt?
3: Ja, Klimt.
1: Wow.
3: Da haben wir eine Kunsthändlerin.
2: Bessere Claude Monet und so. Nein, Spaß.
1: Genau, dann haben wir noch die Amy Sherald drinnen. Ich finde auch sie, ich finde bei ihr noch spannend, alle sind so ein bisschen in der gleichen Farbe unterwegs und sie mega poppig. Dann Rachel Zegler, oder?
3: Ah, ja, da haben wir sie. Über sie habe ich geredet.
1: Sie ist auch mutig und hat so die Augen eigentlich auch verbunden auf dem roten Teppich. Und dann, ich glaube, so fast eins von meiner absoluten Lieblinge ist Emma Chamberlain.
2: Chamberlain, ja.
1: Sie hat wirklich, also ich finde die Referenz zum Bild extrem gut getroffen. Also das Kleid ist wirklich ein Riesengemälde.
3: Es ist so ganz ein farbiges Kleid mit Farbverlauf von Gelb, Blau, Grün. Und das Bild ist ja, glaube ich, so eine Blume.
2: Ist vom Van Gogh. Ja,
1: genau,
2: das ist so ein typischer Stil.
1: Ja, nein, es ist mega gut. Und ich finde es auch cool irgendwie. Ich stand zwar nicht so auf blitzte Augenbrauen und so blitzte Haare, aber sie hat ja das, glaube ich, beides auf dem Bild.
3: Ja.
1: Und irgendwie, es passt doch noch extrem gut.
3: Aber sie kann auch einfach so viele Sachen kann sie tragen. Und sie ist einer von den Menschen, wo ich einfach denke, du hast die Aura von Coolness, die man braucht, um so Sachen einfach können,
1: zu tragen. Rocken, ja.
3: Voll.
1: Und dann jemand, der natürlich mal wieder einfach auch den Vogel abgeschossen hat, ist Madonna.
2: Das kann man so sagen.
1: Ist sie wirklich nicht mal, also sie ist nicht allein auf dem roten Teppich gestanden, sondern sie sind, glaube ich, sechs weitere Frauen, die ihre ihre Schleppe eigentlich von dem riesen Hut, den sie so über dem Kopf trägt. Und ja, das ist wirklich, also ich werde die Bilder noch auf Insta posten, es ist nämlich wirklich sehenswert. Und ja, wenn ihr euch jetzt müsstet entscheiden, was hättet ihr lieber, so ein klassisches Statue oder so ein Gemälde als Kleid?
3: Ich habe das Gefühl, glaube ich, ein Gemälde, weil ich finde, irgendwie man kann dort künstlerisch sich ein bisschen mehr irgendwie ausleben. Eben, ich finde, Emma Chamberlain, ihr ist visualisiert das sehr gut, wie es wirklich die Kunst der Inspiration gewesen ist. Und bei der Statue empfinde ich es mehr als ein bisschen Nachstellen.
1: Ja.
2: Mega fest, das geht mir eigentlich auch bei denen, die die Statue nachgestellt haben, die haben halt auch ganz also von der Farbe her schlicht Kleider, weil sie ja das den Stein darstellen. Und was mir halt auch direkt aufgefallen ist, für die, die uns jetzt zuhören, eben Kylie Jenner, der Reality Star, hat die Statue von der Venus genommen und die Statue, die hat keine Arme mehr. Und ich habe gefunden, das ist jetzt natürlich nicht ganz treffend, weil da sieht man also ihre Arme von der Kylie. Aber ja, ich gehe auch mit. Ich finde es mega lässig, wenn so wirklich so die Farben rausgenommen worden sind und wie das Kunstwerk neu inspiriert worden ist.
1: Voll, finde ich auch so. Und Alicia, du hast es vorher sogar schon angetönt. Du hast ja den neuen Devil Wears Prada Film schon gesehen.
3: Ja, sehr gut.
2: Ich muss noch.
1: Hat Miranda Presley bei diesen Met Gala Outfits die Augen eher gerollt oder wäre sie für einmal mal zufrieden gewesen?
3: Ich glaube, es war 50-50. Ich habe das Gefühl, Miranda Presley ist nie ganz zufrieden.
1: Ja, fair. Und apropos Devil Wears Prada, eben, wir haben ja schon alle mega lange auf Devil Wears Prada 2 gewartet. Und jetzt ist der Film ja draussen. Alicia, wie hast du ihn gefunden?
3: Ich habe ihn super gefunden und ich habe ein bisschen Angst gehabt, dass ich ihn nicht gut finde. Weil das Eis ist einer meiner Lieblingsfilme. Das heisst, Erwartungen sind hoch gewesen. Er kommt nicht als Eis an, ist ja logisch. Aber ich habe ein paar Mal laut lachen. Ich finde die Storyline cool und eben der Cast ist noch mehr oder weniger der gleiche.
1: Der ist mega cool.
3: Ja. Ich empfehle ihn wirklich für alle, die das Eis geliebt haben.
2: Ja, eben, ich muss unbedingt noch die Meryl Streep sowieso, ist eine von meiner absoluten Lieblingsschauspielerinnen und sie ist einfach ein Icon, darum, ja, unbedingt noch ins Kino.
1: Ja, ey, ich wäre am Wochenende fast schon vor dem Kino gestanden, dann sind aber so ein bisschen, meine Schwester hat dann so ein bisschen Bewertungen durchgelesen und hat dann so gefunden, ja, aber die sind ja nicht mal so gut. Nachher sind wir nicht gegangen.
3: Betrayal.
1: Und dann haben wir so gefunden, dass, ja, wir können auch eigentlich auch warten, bis es auf Netflix ist, falls er jetzt nicht so gut ist. Aber jetzt irgendwie, nach dem Statement von dir, irgendwie, ja, es juckt mich schon, zum noch schauen zu gehen.
3: Sonst machst du es at home Kino mit Popcorn.
1: Ja.
3: Ist auch immer gut.
1: Hey, ja. Also ich bin gespannt, was jeden draussen zu diesen Bildern sagt. Die Bilder werde ich noch sicher von der Met Gala noch posten. Und ja. Das könnt ihr dann auf Instagram anschauen.
2: Genau, folgt uns auf Insta, radiogalanda.ch. Uh-huh.

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1: So, für die heutige Sendung muss ich sagen, ist es mir einfach mega schwer gefallen, einen Song rauszusuchen. Weil bis jetzt habe ich es immer so gemacht, dass ich ein Lied gefunden habe, das irgendwie zu unserem Oberthema gepasst hat. Das heisst, ich habe meine Auswahl wie irgendwie ein bisschen begrenzen. Für heute habe ich das aber irgendwie nicht wirklich können. Darum habe ich mir überlegt, was für ein Hit könnte lässig sein. Und da habe ich so ein bisschen angefangen, mein Spotify durchforsten und bin auf ein Lied gestoßen, wo wir alle, also wirklich alle kennen. Ich habe nämlich dann so plötzlich so eine Idee gehabt, in welche Richtung von Musik, dass ich möchte gehen. Und dann habe ich den gefunden und habe gefunden, ja, das wird's heute. Und ich kann euch sagen, wenn der Titel läuft, dann grölen alle mit. Also zumindest beim Refrain. Da wirklich sind alle dabei. Darum freue ich mich jetzt darauf, euch von diesem Lied ein bisschen mehr zu erzählen. Um den Song ranken sich extrem viele Theorien. Weil, um was es wirklich im Text geht, hat der Musiker, der es geschrieben hat, bis heute nicht verraten. Es ist also ein bisschen ein Geheimnis und wir können nur mutmassen. Entstanden ist der Song im Berner Quartier Breitsch am Breiten Rheinplatz oder Breitsch, müsste ich wahrscheinlich eher sagen.
2: Das habe ich jetzt nicht erwartet.
1: Das hast du nicht erwartet, gell? Haus Nummer 30 im zweiten Stock. Ich weiss es so genau. Stellt euch das mal vor. Am Morgen. Es habe gerade mal 15 Minuten gedauert und das habe das Lied auch schon fertig gewesen. Einfach so ein bisschen aus dem Handgelenk geschüttelt, wie der Künstler vor ein paar Jahren in einer Doc erzählt hat. In diesem Doc-Film hat er auch gesagt, dass er gemerkt hat, wie die Leute Bilder, Visionen und Geschichten entwickeln zu dem Lied. Gewisse von diesen Theorien sind eben näher dran, andere ganz weit weg. Und ihn amüsiert das halt. Ein Lied also, wo in der Schweiz entstanden ist. Wie haben ihr es so mit unserer Schweizer Musik?
3: Hey! Ja, also gewisse Lieder sind mega, gehören für mich, sind mega cool. Ich muss auch sagen, so eben, so einfach auch ein paar Bangers dabei, aber so grundsätzlich jetzt für mich höre ich eigentlich fast nicht schweizerdeutsche Musik, mehr so Festivals oder so.
2: Ähnliche Einstellung, ich weiss, ich habe als so 12-Jährige, glaube so, ich hatte so eine Blickphase, es war also mein erstes Konzert, es war ein Blickkonzert. Und sonst 079, das war natürlich ein Sommer, der uns alle verfolgt hat, aber ich höre eigentlich schon seit Jahren nicht mehr wirklich so Mundartmusik.
1: Also, dann würde ich jetzt euch mal ein bisschen an das Lied anführen. Ich kann euch sagen, das kennt ihr, auch wenn ihr jetzt vielleicht nicht so im Schweizer Musikgame drin sind. Bevor ich aber noch mehr aufs Lied eingehe, kurz etwas zu der Band. Die hat nämlich noch einen witzigen Namen, beziehungsweise die Herkunft von dem Namen ist recht verblüffend. Der Name hat nämlich eigentlich recht wenig mit Musik zu tun. Anfang vom 20. Jahrhundert hat es in der Schweiz eine kleine Revolution im Bereich von der Abfallentsorgung gegeben. Bis dahin haben Herr und Frau Schweizer nicht so genau genommen mit der Entsorgung vom Abfall und vieles ist irgendwo ein bisschen gelandet, auch auf der Strasse. Dann hat ein findiger Unternehmer einen genormten Blechabfallkübel mit Klappdeckel erfunden. Und schon bald ist vor praktisch jedem Haus so ein Kübel gestanden. Aber wie jetzt so ein Kübel zum Namen von einer der erfolgreichsten Schweizer Bands geworden ist, fragt man sich. Das haben wir dem Vater vom Frontmann zu verdanken. Der hat den Namen von dem Kübel gern als Schimpfwort gebraucht. Als Synonym für etwas völlig Wertloses, etwas, das misslungen ist und man eigentlich gerade kann in den Müll werfen. Wo dann also damals der junge Musiker seinem Vater stolz seine allerersten musikalischen Entwürfe vorgespielt hat, ist die Reaktion vom Papa, naja, schon recht vernichtend gewesen. Er hat nämlich die ersten Songs von seinem Sohn gnadenlos mit dem Abfallkübelbegriff abgestempelt, quasi, das ist musikalischer Schrott. Ja, aber die Band hat das irgendwie mit Humor genommen. Schon die vorherige Band vom Frontsänger hat nämlich Poubelle Publique, also öffentliche Mülleimer geheissen. Und so haben sie dann das vernichtende Urteil vom Vater kurzerhand zum offiziellen Bandnamen gemacht. Eine ziemlich schöne Ironie, wenn man bedenkt, dass der musikalische Abfall heute praktisch schon absolut Schweizer Kulturgut ist. Was sagt ihr zu dieser Geschichte, wenn ihr das so hört?
4: Hey, ja, also ich finde, sie haben es gut können gegen Führer schauen. Weil, keine Ahnung, wenn ich jetzt so ein negative Sprüche bekomme, weiss ich nicht, ob ich einfach aus dem etwas Positives gezogen hätte.
2: Inbegriff von positiv bleiben.
1: Das ist so, das ist so. Jetzt kommen wir zum Lied. Ganz ehrlich habe ich aber die Befürchtung, dass es mit der Auflösung von dem Rätsel dann recht schnell heute könnte gehen. Aber hey, wir werden es sehen. Ich will da nicht Pressure auf euch tun.
2: Wir schaffen das.
1: Wie vorher schon gesagt, ranken sich lauter Rätsel um den Song und um was es wirklich geht, weiss nur der, der es geschrieben hat. Das heisst, ich kann euch gar nicht wirklich die Geschichte hinter einem Lied erzählen, wie sonst amigs. Was ich aber kann, sind euch ein paar Theorien vorstellen, die es dazu gibt. Eine von den populärsten Theorien spielt ein bisschen mit dem Gehör. Wenn man den Titel nämlich schnell ausspricht, tönt es wie der Name von der antiken Liebesgöttin. Die Vorstellung dann im Lied, was passiert, wenn das absolute Ideal von Schönheit plötzlich

0: ja, Alicia ist noch, schaut mich ein bisschen verzweifelt an.
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0: Nicht ganz.
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0: Melina.
2: Die Venus von Pümplitzen, oder?
1: Ein paar gesungen.
0: Ja, aber natürlich. Die Venus von Pümplitz geht durch die Strasse leicht und flüchtig, wie ein Gas so unerreichbar hoch. Das ist die Venus von Bümplitz von Patent Ochsner. Und jetzt wissen wir also auch alle, was es mit dem Namen von der Band auf sich hat. Es ist wirklich Patent Ochsner. Also der Kübel hat halt den Namen vom Erfinder gehabt, der hat Ochsner geheissen, und dann hat er halt das Patent drauf da, und dann ist es Patent Ochsner gewesen.
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0: Das ist so. Hey, es ist wirklich so, die Bedeutung von dem Lied bleibt aber weiterhin ein Geheimnis. Und ich finde das ehrlich gesagt noch lässig, weil ich habe auch immer so eine Vorstellung gehabt und dann mal gemerkt, das ist eigentlich vielleicht gar nicht so, ich habe eigentlich keine Ahnung. Und eben die Venus müsse ein Geheimnis bleiben, so der Bühne Huber, der Frontmann von Patent Ochsner. Das finden auch die Fans. Alle dürfen in der Venus das sehen, was sie gerne möchten. Und das ist wunderbar, kann man so sagen. Also, hören wir jetzt den Schweizer Hit. Und ich freue mich ehrlich gesagt schon die ganze Sendung drauf. Und ihr wisst, was das heisst. Einerseits für uns hier im Studio, aber auch für euch da aus, die uns gerade zulassen, egal wo ihr gerade sind, ob beim Autofahren, beim Znachtkochen oder sonst wo, jetzt wird lauthals mitgesungen. Das gilt auch für euch, Alicia und Melina.

0: Sophia. Sophia, das macht der Abschluss von unserer heutigen Sendung, Sophia vom Alvaro Soler. Und mit dem Song kommen wir auch schon wieder zum Schluss von diesen anderthalb Stunden Multitag. Es geht immer wie im Flug. Ich möchte mich im Namen von uns allen ganz herzlich bei der Caro und der Lisa von Mitschnitt zu dritt bedanken. Dass sie heute zu uns in die Sendung gekommen sind, habe ich auch cool gefunden und es hat mega Spass gemacht, mal mit so vielen Leuten reinzuziehen, auch wenn es ein bisschen kuschelig war. Oder wie haben ihr es zwei gefunden?
1: Ja, also ich habe es wirklich richtig lässig gefunden. Wir haben zwar ein bisschen Mikrofon, wir müssen halt zusammen an eins stehen, aber es ist auch noch cool. Und ja, es ist mal etwas anderes.
2: Ja, ist auch cool, um so alte, neue Stimmen wieder im Studio zu haben. Und ich habe es auch sehr spannend gefunden, zum zu hören, wie es ihnen geht, jetzt im Bachelorsemester. Und das hat mir persönlich jetzt auch für den Moment ein bisschen Angst genommen und Nervosität.
0: Das ist doch schön. Auch ein grosses Danke geht natürlich raus an Wolfgang Schäfer, unseren neuen Departementsleiter hier an der Fachhochschule Graubünden. Wie wir gehört haben, ist er jetzt schon sehr engagiert und wir wünschen ihm auch noch auf dem Weg einen super Richtung in seinen neuen Job. Und eben, wenn ihr euch für den Masterstudiengang interessiert, dürft ihr, wie gehört, euch auch mega gerne persönlich bei ihm melden. Das heisst, wir sind eben am Ende von der zweitletzten Sendung Multitag von der Sommerpause angekommen. Das nächste Mal hören wir uns am 26. Mai auf Radio Galanda und am 27. Mai auf Radio Grisha. Und dann geht es für uns in die wohlverdienten Semesterferien. Wir haben es vorher schon davon gehabt. Könnt ihr es erwarten?
1: Ja.
2: Und noch nicht vergessen, immer am Freitag kommt die Folge auf Spotify und Apple Podcasts. Dort kann man es also auch noch nachhören.
0: Genau, sehr schön. Danke vielmals, Alicia. Im September sind wir dann wieder mit voller Energie und ganz viel Unterhaltung zurück auf Sendung und eben auch auf Spotify und Apple Podcasts. Also, bis in zwei Wochen. Macht's gut und sind lieb zueinander.
1: Ciao zusammen.
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